Das erste Lied ist ein nachträglicher Geburtstagsgruß für Sie, Frau Erika Falk, und für Sie, Frau Helga Ratzlaff. Maria Reimer grüßt mit dem Geburtstagsjodler.

Das war der Geburtstagsjodler. Ein nachträglicher Geburtstagsgruß für Sie, Frau Erika Falk, und für Sie, Frau Helga Ratzlaff, gewünscht von Maria Reimer. Ich stehe vor dem Kreuz. Dieses Lied ist ein Gruß für Sie, Frau Erika Ratzlaff, und für Sie, Frau Lena Voth, von Maria Reimer.

Das war ein Gruß von Maria Reimer, für Sie Erika Ratzlaff und für Sie Lena Voth. Ich stehe vor dem Kreuz. Der nächste Liedgruß geht an Sie, Frau Ruth Heiderich. Maria Reimer grüßt mit dem Lied »Die Gott lieben werden sein wie die Sonne«.

Das war ein Liedgruß für Sie, Frau Ruth Heiderich von Maria Reimer, die Gott lieben werden sein wie die Sonne. Asme un Palacio. Dieses Lied ist ein Gruß von Ruth Heiderich für Sie, Frau Virginia Ratzlaff, für Sie, Frau Martha Siemens und für Sie, Frau Monika Pankratz.

Das war ein Liedgruß für Sie, Virginia Ratzlaff, Martha Siemens und Monika Pankratz von Ruth Heiderich mit dem Lied Hazme un Palacio. Der nächste Liedgruß geht an alle älteren Leute. Lieselotte Löwen grüßt mit dem Lied Das Kreuz ist nicht größer als die Gnade.

Das war das Lied »Das Kreuz ist nicht größer als die Gnade«. Ein Gruß an alle älteren Leute, gewünscht von Liselotte Löwen. In dem Herzen glüht ein Licht. Dieses Lied ist ein Gruß für Sie, Frau Erika Falk, und für Sie, Frau Helga Ratzlaff, nachträglich zu Ihrem Geburtstag, von Gerda Wiens.

Das war ein nachträglicher Geburtstagsgruß für Sie, Erika Falk und Helga Ratzlaff. Gerda Wiens grüßt mit dem Lied »In dem Herzen glüht ein Licht«. Der nächste Liedgruß geht an alle älteren Leute. Regina Unruh grüßt mit dem Lied »Man erzählte mir froh«.

Das war ein Gruß von Regina Unruh für alle älteren Leute. Man erzählte mir froh. Der nächste Liedgruß geht an alle Radiohörer. Mit dem Lied »Über Wolken weit« grüßt Regina Unruh.

Das war das Lied Über Wolkenweit. Ein Gruß für alle Radiohörer, gewünscht von Regina Unruh. Der nächste Liedgruß geht für uns als Radioteam. Regina Unruh grüßt uns mit dem Lied Gehen will ich.

Das war ein Gruß von Regina Unruh für uns als Radioteam. Gehen will ich. Vielen Dank dafür. Gottes Liebe, sie hat keine Grenzen. Dieses Lied ist ein nachträglicher Geburtstagsgruß für Sie, Frau Helga Ratzlaff, und für Sie, Frau Erika Falk, gewünscht von Alvine Siemens.

Das war ein nachträglicher Geburtstagsgruß für Sie, Helga Ratzlaff und Erika Falk. Gottes Liebe, sie hat keine Grenzen. Ein Gruß von Alvine Siemens. Der nächste Liedgruß geht an alle Bewohner des Altenheims. Agnes Fast grüßt mit dem Lied »Euer Herz erschrecke nicht«.

Das war ein Gruß von Agnes Fast für alle Bewohner des Altenheims. Das Lied »Euer Herz erschrecke nicht«.

Soweit die heutige Wunschliedersendung. Ich bedanke mich für die Grüße, die eingegangen sind. Und ich möchte mich heute verabschieden mit dem Lied von Wiec, gesungen von Talita und David Töfs. Moak mi oin palast. Und damit wünsche ich allen Radiohörern einen schönen Abend und eine gute Nacht. Auf Wiederhören.

Ein Bibelleseplan quer durch die ganze Bibel, gelesen aus der Übersetzung Neues Leben. 17. September. Kohelet Kapitel 2, die Verse 1 bis 11 und 24 bis 26. Die Vergeblichkeit des Vergnügens. Ich sage,

vor, mich mit Wein zu berauschen, aber so, dass ich noch besonnen über die Weisheit nachdenken könnte. Ich wollte so leben wie die Dummen, um herauszufinden, welche Lebensart für die Menschen während ihrer Zeit hier auf der Erde am besten sei. Ich vollbrachte Großartiges. Ich baute mir Häuser und pflanzte Weinberge. Ich legte Gärten und Parks an und ließ alle Sorten Obstbäume setzen. Ich sammelte das Wasser in Teichen, um damit meine vielen Bäume zu bewässern. Ich kaufte Sklaven und Sklavinnen und weitere Sklaven wurden in meinem Haus geboren. Ich besaß größere Schaf- und Viehherden als irgendjemand vor mir in Jerusalem. Ich häufte Gold und Silber in meiner Schatzkammer an, die Schätze vieler Könige und Provinzen. Ich holte Sänger und Sängerinnen an meinen Hof und nahm mir viele Frauen, das Höchste, was sich ein Mann nur wünschen kann. Auf diese Weise wurde ich berühmter und reicher als alle Könige, die vor mir in Jerusalem geherrscht hatten. Neben all dem besaß ich meine Weisheit. Wenn mir etwas ins Auge stach, was ich haben wollte, nahm ich es mir. Ich versagte mir keine einzige Freude, und ich freute mich bei all den Mühen, die ich hatte. Das war gleichsam ein Nebenlohn meiner Anstrengungen. Doch als ich alles prüfend betrachtete, was ich mir mit meinen Händen erworben hatte und die Mühe dagegen hielt, die ich darauf verwendet hatte, merkte ich, dass alles sinnlos war. Es war so unnütz wie der Versuch, den Wind einzufangen. Es gibt keinen bleibenden Gewinn auf dieser Welt. Es gibt nichts Besseres für den Menschen, als sich an dem zu freuen, was er isst und trinkt und das Leben trotz aller Mühe zu genießen. Doch ich erkannte, dass auch das ein Geschenk Gottes ist. Denn wie kann man sich am Essen oder Trinken freuen ohne sein Zutun? Gott schenkt demjenigen, der ihm gefällt, Weisheit, Erkenntnis und Freude. Doch wer sich nicht um Gott kümmert, den lässt er sich mühen, um Güter zu sammeln und Besitz anzuhäufen, um ihm dann seinen Reichtum fortzunehmen und denen zu geben, an denen er Freude hat. Dann war seine ganze Mühe sinnlos und gleicht dem Versuch, den Wind einzufangen.

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1: Liebe Hörerinnen, liebe Hörer, herzlich willkommen zur Noche Alemana von Radio Transmundial. Mein Name ist Ernst Weichselberger und zusammen mit Deborah Wahl in der Produktion und Christian Arisala in der Tontechnik freue ich mich auf diese Sendung mit Ihnen. Wir hören heute gute Musik und die Fortsetzung des Gesprächs mit Franz Winberger. Der Winberger hat großen Erfolg gehabt in seinem Leben, doch dieses hat ihn in eine falsche Richtung gelockt. Wir haben in der letzten Sendung den Anfang seiner Geschichte gehört und heute geht es weiter. Schön, dass auch Sie mit dabei sind.

0: Es gibt viele Menschen, die Gott erst in der schlimmsten Lage ihres Lebens finden und kennenlernen. Wir hören immer wieder von Menschen, denen Gott das Leben ganz und gar umgekrempelt hat. Wunder passieren, Drogensüchtige werden von heute auf morgen von ihrer Sucht frei. Violente Kriminelle werden zu zärtlich liebenden Familienmenschen. Gott kann sehr direkt und dramatisch eingreifen. Manchmal aber tut er es nicht. Wenn eine Person einsieht, dass sie Gott braucht und ihr Leben verändern kann, kann es sein, dass Gott nicht übernatürlich eingreift. Es kann sein, dass diese Person über lange Zeit hart daran arbeiten muss, um von Süchten oder Verhaltensmustern frei zu werden oder um Beziehungen wieder aufzubauen und Vertrauen wiederherzustellen. Herr Franz Winberger hatte vielleicht nicht komplizierte Süchte und dann auch nicht ein dramatisches Ereignis, das ihm wieder auf die Beine hielt. Aber ein nagendes Gefühl brachte ihn dazu, ein Seminar zu besuchen. Und dort veränderte sich alles. Wir hören die Fortsetzung der Geschichte von Franz Winberger.
1: Herzlich willkommen, liebe Zuhörer. Das sagen Christoph Offermann in der Tontechnik und Rolf-Dieter Wiedenmann am Mikrofon. Mit Anfang 30 verwirklicht Franz Winberger seinen Traum von der eigenen Firma. Seine Geschäftsidee schlägt ein, sein Bauunternehmen wird immer erfolgreicher. Er baut ein größeres Haus, fährt luxuriöse Autos, macht teure Urlaube. Doch das alles reicht ihm nicht. Er beginnt, nächtelang durch Clubs und Bars zu ziehen und seine Frau zu betrügen. Er bekommt ernste gesundheitliche Probleme und große Schwierigkeiten in seiner Ehe. Franz Winberger ist heute mein Studiogast und wird mit mir über seine Lebensgeschichte und seine Erfahrungen sprechen.

0: Wolf-Dieter Wiedenmann mein Name, mein Studiogast, der Bauunternehmer Franz Wimberger. Franz Wimbergers Ehe hat Schaden genommen, sein ausschweifender Lebensstil war die Ursache. Wimberger trennt sich von seiner Frau und kündigt ihr auch den Job im Unternehmen. Ein halbes Jahr nach der Trennung bekommen sie eine Einladung zu einem christlichen Wochenendseminar. Franz Wimberger leitet diese Einladung auch an seine Frau weiter. Herr Wimberger, warum haben Sie diese Einladung weitergeleitet?
1: Weil ich gewusst habe, dass meine Frau unter diesen Umständen leidet, unter dem Zerbruch der Ehe. Und ich war damals vielleicht etwas stolz und war der Meinung, dass für sie das wichtiger wäre als für mich. Und ich habe sie ersucht, ob sie nicht da zu diesem Seminar, zu diesem Wochenende vor einem christlichen Unternehmer gehen könnte. Ich war mit 10 anderen Bauunternehmern auf einem anderen Wochenendseminar.
0: Und hatten eigentlich keine Lust, dahin zu gehen. Aber haben gedacht, für die Frau ist das gut. Ja. Da hat die mal eine Beschäftigung und es hilft ihr vielleicht ein bisschen. Wie hat denn ihre Frau reagiert?
1: Ja, ursprünglich hat sie gehadert, ob sie da hinfahren sollte. Aber dann hat sie sich entschieden und ist dorthin gefahren.
0: Ja, und irgendwie sind sie dann doch nicht mit ihren Bauunternehmerkollegen zusammen.
1: Sie ist hingefahren,
0: gewesen,
1: die Frau, und es waren 35 Männer und sie war die einzige Frau. Sie war da etwas schockiert.
0: Okay.
1: Und ich bin dann am Samstag, habe ich das abgebrochen, dieses Seminar mit den Bauunternehmern, und bin aus Neugierde auch
0: dahin
1: hingefahren.
0: Um ihre Frau ein bisschen zu stärken.
1: Aus Neugierde, ich wollte einfach schauen, was da los
0: war. Was da geboten war. Was war denn los?
1: Ja, es muss sagen, ich war während dem Vortrag, am Sonntag hat das ja noch gedauert, war ich etwas erbost, weil der Sprecher gesagt hat, dass Jesus Christus der Weg, die Wahrheit und das Leben ist. Und ich habe da aufgezeigt und habe gesagt, auf der Welt gibt es 7 Milliarden Menschen und da glauben vielleicht 1,5 bis 2 Milliarden an Jesus, dass der die Wahrheit ist. Was wäre mit den anderen 5 Milliarden Menschen? Wären die alle verloren? Und er hat sich nicht auf eine Diskussion eingelassen. Er hat nur gesagt, ja, das ist unsere Aufgabe, dass die anderen 5 Milliarden auch noch die Wahrheit erfahren, und hat einfach wieder weitergesprochen.
0: Warum sollte Ihre Frau dieses Seminar nutzen? Was haben Sie sich davon versprochen?
1: Ich habe den Eindruck gehabt, dass ihr das helfen würde, diese schwierige Zeit besser zurechtzukommen.
0: Sie waren voller Widerspruch gegen das, was dieser Redner gesagt hat. Aber es war dann doch so, dass im Verlauf des Seminars bei Ihnen eine Veränderung eingetreten ist.
1: Ja, am Ende hat der Sprecher, der christliche Unternehmer, gesagt, wenn jemand Probleme hat in seiner Gesundheit, in seiner Ehe oder im finanziellen Bereich im Unternehmen, dann kann er gerne noch hinauskommen auf ein persönliches Gespräch.
0: Und das haben Sie wahrgenommen?
1: Und alle sind aufgestanden und ich war der Einzige, der Erste eigentlich, der da rausgegangen ist, zu den Sprecher. Und wie ich da draußen war, habe ich gesehen, dass die Traudi auch von der anderen Seite da hingekommen ist. Jetzt sind wir beide da vor ihm gestanden.
0: Und dann gab es ein Gespräch.
1: Da gab es ein Gespräch und da haben wir die drei wichtigsten Entscheidungen unseres Lebens getroffen. Die erste Entscheidung war, er hat uns gefragt, ob wir Jesus Christus im Glauben als unseren Erlöser in unser Leben annehmen wollen. Er hat uns ein kurzes Gebet, hat er gesprochen, ganz einfache Worte: Herr Jesus Christus, ich glaube, dass du der Sohn Gottes bist, bitte komm du jetzt in mein Herz und sei du der Herr in meinem Leben, so in etwa. Und ob wir dieses Gebet nachsprechen wollen, und wir haben wie durch ein Wunder beide diese Worte nachgesprochen. Das war die erste Entscheidung. Und dann hat er uns gefragt, ob, als zweite Frage war, ob wir uns das vergeben wollen, was da in den Jahren davor an Verletzungen geschehen war, weil sie am Vorabend beisammen gesessen sind und da hat sie ihre Lebensgeschichte erzählt.
0: Also ihre Frau?
1: Meine Frau. Und da haben die ihr gesagt, du musst, Trauli, du musst dem Franz das vergeben, was da alles geschehen ist in dieser Vergangenheit. Auch wenn ihr beide getrennt eure Wege in euer Leben geht, aber wenn du ihm nicht vergibst, dann ist es wie wenn du jeden Tag ein giftiges Wasser trinkst. Es wird dich krank machen, es wird dir schaden. Und sie hat da am Vorabend schon in dieser Männerrunde in einem Extrazimmer schon Vergebung ausgesprochen. Und das war die Vorbereitung eigentlich
0: für das, was
1: da Anschluss von diesem Seminar war. Und wir haben beide, weil für mich war es ja einfach, ihr zu vergeben, so haben wir beide als zweite Entscheidung uns gegenseitig die Vergebung ausgesprochen. Das war das zweite, eigentlich ein Wunder, dass wir beide da bereit sein konnten und die Vergebung aussprechen.
0: Und was war das dritte?
1: Und das dritte war, er hat uns gefragt, ob wir im Glauben göttliche Heilung annehmen wollen. Er hat uns gesagt, er würde uns die Hände auflegen und würde beten um göttliche Heilung, dass Gott uns heilt. Da haben wir gedacht, was sollte das sein? Warum hat er das bis jetzt noch nicht gemacht? Warum habe ich so viele Jahre so viele Schmerzen gelitten und jetzt auf einmal würde er mir helfen? Ich habe immer geglaubt, das ist eine Strafe von Gott für meinen Lebenswandel. Aber ich habe mir dann gedacht, hilft es nicht, so schadet es nicht und habe einfach es zugelassen, beide haben es zugelassen, dass er uns die Hände aufgelegt hat und gebetet hat für uns um göttliche Heilung. Und dann sind wir hinaufgegangen, also in die Hotelhalle. Beide, alle Seminarteilnehmer sind weggefahren, nach Hause gefahren. Und wir haben da miteinander gesprochen in einem Eck, an einem Tisch. Ich habe nicht gewusst, in welchem Film ich da war. Das war schon irgendwo einartig. Das war so überraschend, das Ganze. Aber was da wichtig war, wie ich da mit ihr beieinander gesessen bin. Es ist wie wenn etwas, ein Schleier von meinen Augen gewichen wäre. Also ich habe die Traudi angeschaut und sehe, eigentlich ist das ja eine hübsche Frau. Ist mir da. Es ist wie wenn eine Verblendung von mir weggenommen worden wäre durch diese Gebet und diese Entscheidung. Und wir haben dann, sie hat mir erzählt, was da an diesem Wochenende alles war, was sie da erzählt haben. Und was sie da gelernt hat. Und wir sind im langen Gespräch zu dieser Entscheidung gekommen, dass wir uns noch eine einzige Chance geben. Und wenn es noch etwas ist, dann ist endgültig für ein für alle Mal gehen wir unseren eigenen Weg. Also wir haben trotz dieser sechsmonatigen Trennung haben wir uns noch einmal entschieden, dass wir noch einmal versuchen zusammen.
0: Okay.
1: Das war eigentlich das vierte Entscheidung und auch ein Wunder, weil ich habe Jahre gebraucht, dass ich losgekommen bin von meiner Frau und dass wir uns. Und dann haben wir uns noch einmal entschieden.
0: Kommt so ein Punkt, wo man sich ganz neu in den Blick bekommt. Ja. Kann Gott den Menschen auch in verfahrenen Situationen helfen? Wenn ja, wie macht er das? Um diese Fragen geht's im nächsten Interviewteil. Erstmal etwas Musik, liebe Zuhörer.

0: Mein Name Rolf-Dieter Wiedenmann. Mein Studiogast, der langjährige Bauunternehmer Franz Wimberger, der beruflich sehr erfolgreich war, aber privat stand er mit Familie und Ehe vor einem Scherbenhaufen. Herr Wimberger, wie kam es eigentlich, dass Sie sich dann entschieden haben, Ihrer Ehe nochmal eine Chance zu geben? Sie haben gerade schon gesagt, das war irgendwie ein Wunder. War das aus der Gesprächssituation mit Ihrer Frau heraus entstanden oder war das schon irgendwie so eine heilsame Wirkung von Gott her?
1: Ich glaube, dass dieses Wunder nur dadurch geschehen konnte, weil wir den Mut gehabt haben, uns zu entscheiden, Jesus Christus als unseren Erlöser anzunehmen und weil wir uns gegenseitig unsere Verletzungen vergeben haben. Wir haben gegenseitig Vergebung ausgesprochen. Ich glaube, dass das die Basis war, dass wir uns noch einmal neu das Vertrauen gegeben haben und noch einen allerletzten Versuch gemeinsam gestartet haben.
0: Wie hat denn dieser Versuch ganz konkret ausgesehen? Sind Sie zurückgezogen in die Wohnung? Was hatte das für Folgen?
1: Es war eine Entscheidung. Wir haben uns beide entschieden und wir sind ich bin nach Hause mitgefahren und wir haben den Kindern gesagt, dass wir uns nochmal von neuem entschieden haben, dass wir nochmal von vorne anfangen.
0: Wie haben die Kinder reagiert?
1: Die Kinder haben sich gefreut, weil die haben sehr gelitten darunter. Die Noten im Gymnasium sind schlechter geworden. Also es war für sie eine Erleichterung. Ja, es hat sich gefreut.
0: Wie hat sich denn ab jetzt Ihr Leben mit Ehefrau und Kindern abgespielt? Ist da was anders geworden?
1: Was wir vom ersten Tag an gemacht haben, das war auch eine ganz wichtige Entscheidung, was uns dieser Unternehmer gesagt hat, wir sollen beginnen, nach dem Frühstück gegenseitig die Hand geben, um füreinander zu beten. Füreinander, um Gottes Schutz, um Gottes Führung, für die Familie, für die Mitarbeiter im Unternehmen. Also wir haben da bis zum heutigen Tag nach dem Frühstück gebetet. Das war die erste wichtige Entscheidung. Und die zweite wichtige Entscheidung, die wir da dann getroffen haben, das war, dass wir begonnen haben, wir haben uns ein neues Testament gekauft, wir haben begonnen, die regelmäßigen Abend oder am Wochenende in der Bibel zu lesen. Dieser christliche Unternehmer hat uns gesagt, hört auf, euch selbst zu verändern. Ihr habt es bis heute nicht geschafft und ihr würdet es auch in der Zukunft nicht schaffen. Aber hört nie mehr auf, euer Denken mit dem Wort Gottes zu verändern und hört nie mehr auf, Gott zu bitten um seine Führung und Gott zu beten für alles, was vor euch liegt. Und das war, also unser Denken verändern, hat unser Herz verändert und das hat unsere Ehe und unser Leben verändert. Die längste Reise in der Welt, sage ich immer wieder, ist die Reise von unserem Kopf zu unseren Herzen. Also wenn wir durch das Wort Gottes unser Denken verändern, dann ist die Chance, dass sich auch Gott das Herz verändert und das war das, was unsere Rettung war.
0: Sie haben auch gelernt, in Ihrer Ehe anders miteinander zu reden. Ich habe in den Vorinformationen gelesen, Sie mussten lernen, Persönliches auch zu kommunizieren. Haben Sie das vorher nicht gemacht?
1: Wir haben gelernt, besser miteinander zu kommunizieren, aufeinander zu hören, gegenseitig aufeinander. Aber das war alles eine Folge von unseren Denken verändern, dass wir eines Tages, hat dann meine Frau noch im Frühstück gesagt, was ist los mit dir, du bist nicht mehr so aggressiv, also durch diese Veränderung, Denken verändern, durch das Lernen auch von Kommunizieren, von Kommunikation, was wir lernen mussten, hat sich unsere Kommunikation alles verändert. Und die Folge war dann, dass die Gefühle wieder langsam auch wieder besser geworden füreinander. Eine ganz wichtige Sache war, was uns dieses Ehepaar auch gesagt hat, ihr nehmt euch gegenseitig, erkennt, dass ihr gegenseitig ein Geschenk von Gott seid. Und das war für uns auch ein Schlüsselerlebnis. Ich habe immer geglaubt, dass ich noch vielleicht irgendeine andere Frau verdiene. Also, dass wir aus Dankbarkeit uns gegenseitig als Geschenk angenommen haben. Und das hat auch in uns dann etwas bewirkt. Solange ich diesen Trugschluss aufgesessen bin, ob das das Richtige war, die Zweifel, ob sie die richtige Frau von Gott für mein Leben ist, das war eigentlich so lange, war nicht wirkliche Veränderung. Erst als sie und sie mich wirklich dankbar angenommen haben, hat Gott was machen können und auf einmal ist die Liebe langsam wieder und die Gefühle wieder besser geworden füreinander und so hat sich was verändert.
0: Ja, viele Ehepaare oder Ehepartner machen sich ja auch gegenseitig immer Vorwürfe. Du musst dich ändern, ja. Du musst dich ändern und so ändert sich gar nichts.
1: Sie hat gebetet, dass sie sich verändert und ich habe gebetet, dass ich mich verändert, nicht dass sie sich verändert. Das war ganz eine wichtige Erkenntnis für uns zwei.
0: Nach Ihrer Hinwendung zu Christus haben Sie plötzlich den Wert und die Schönheit Ihrer Frau ganz neu in den Blick bekommen.
1: Übernatürlich, ja.
0: Hat das angehalten?
1: Es ist bis zum heutigen Tage, sind wir in der Liebe gewachsen. Wir sind beide fähig geworden, in der Liebe zu wandeln, was wir von uns aus nicht gekonnt hätten. Aber durch die Beziehung mit Gott hat er uns mehr und mehr liebevoller gemacht und ich glaube, dass wir nicht zu alt werden können, wo unsere Liebe noch, auch unsere Sexualität, umso länger wir verheiratet sind, so älter wir sind, umso intensiver, liebevoller ist die ganze Sexualität. Und das ist so eine Freude, das ist so eine Dankbarkeit an Gott und darum erzähle ich diese Geschichte möglichst vielen Menschen weiter, weil ich mich freue, dass viele Menschen auch diese Möglichkeit haben.
0: Sie waren ja ein kranker Mann. Wie ist denn die Entwicklung gewesen im Blick auf Ihre Krankheiten? Haben Sie da Gottes heilendes Eingreifen erlebt?
1: Es ist nicht von auf einmal, diese ganzen Symptome sind nicht verschwunden. Das erste war, ich bin vom Rauchen frei geworden. Das zweite, ich habe kaum mehr Alkohol getrunken. Ich habe den Alkohol auf fast reduziert. Und das dritte war, ich habe die Medikamente langsam, ich habe ein Foto gemacht, wie ich wieder eine Schachtel in den Mistkübel geworfen habe. Ich habe langsam die Medikamente von 4, 5 reduziert und dann zerschnitten die Tabletten, dass es nicht zu krass war, diese Absetzung. Aber es war ein Prozess über Monate. Antidepressiv war länger hinaus. Und das Hartnäckigste war die Augenentzündungen, also linkes und rechtes Auge, wo ich wochenlang die trüb waren. Und auch die Depression. Das war eine harte Veränderung, aber ich bin drauf geblieben und ich bin total frei geworden, auch von der Depression. Ich bin von allen Symptomen geheilt, nur eine Versteifung in der Wirbelsäule ist noch zurück, aber ich glaube auch, dass diese Versteifung sich noch laufen lässt. Ich habe 20 Jahre keine Medikamente mehr braucht. Nur fallweise, wenn einmal eine Augenentzündung was war, wo im Laufe der Jahre fallweise mal was war. Aber jetzt schon viele Jahre auch alles total geheilt und total frei.
0: Sie haben der Esoterik den Abschied gegeben auf eine recht eindrucksvolle Art. Was haben Sie gemacht?
1: Ja, ich hätte das vorher nicht geglaubt, dass Jesus die Wahrheit ist, dass Jesus die Antwort ist auf alle Herausforderungen, alle Fragen unseres Lebens. Ich war total überrascht, wie ich selbst begonnen habe, im Neuen Testament in der Bibel zu lesen, was da für gute Dinge drinnen stehen. Ich war dort komplett überrascht und ich bin so dankbar, dass ich selbst, man braucht da nicht irgendeinen Magister oder Doktor, der an das auslegt. Also ich verstehe heute noch nicht alles, aber ich lese einfach immer wieder drinnen und immer mehr verstehe ich, das Evangelium. Es ist eigentlich nicht kompliziert, eigentlich ist es einfach.
0: Hat diese neue Beziehung zu Christus auf Ihre Arbeitshaltung im Unternehmen sich ausgewirkt? Haben Ihre Angestellten gemerkt, der Franz ist jetzt ein veränderter Mensch?
1: Ganz zu Beginn hätte ich Ihnen die Bibel um die Ohren geknallt. Ich habe Ihnen bei der Weihnachtsfeier die Tische voll mit Bibeln gelegt und christlichen Büchern. Der Betriebsrat hat mir gesagt, kauft ihr diese Bücher, gibt nicht für das nicht Geld aus, wir brauchen das nicht. Da war ich etwas traurig, aber ich habe dann was gelesen einmal, lebe das Evangelium, wenn notwendig ist, dann rede darüber. Also wir, meine Frau und ich, wir haben uns entschieden, aufzuhören mit dieser ständigen Evangelisieren zu müssen, sondern wir haben, die haben Mitarbeiter haben gesehen, jetzt. Unser ja. Leben hat sich verändert und das hat viel lauter gesprochen, als wir, dass wir gesagt haben, auch für unsere Kinder, das ist eigentlich die größte Freude.
0: Sind Sie ein anderer Chef jetzt?
1: Ich bin vom patriarchalischen Chef verändert worden zu einem partnerschaftlichen Führungsstil. Wir haben also eine zweite Führungsebene im Unternehmen eingebaut. Also mitverantwortliche Führungskräfte haben wir hervorgebracht und es hat sich vieles zum Positiven verändert im Unternehmen.
0: Dankeschön. Franz Wimberger, liebe Zuhörer, erlebt, dass ihm Gott noch eine ganz neue Herausforderung vor die Füße legt. Was das für eine Herausforderung ist, darüber reden wir gleich nach der Musik.

0: Mein Name ist Rolf-Dieter Wiedenmann. Ich bin im Gespräch mit dem Bauunternehmer Franz Wimberger, der nach seiner Hinwendung zu Jesus Christus auch beruflich viele Veränderungen merken konnte, auch an seinem Führungsstil, und der noch auf eine ganz neue Herausforderung gestoßen ist. Ich würde ganz gerne einsteigen nochmal mit dieser Unternehmenskrise, die wir schon mal erlebt haben. Was war das für eine Krise? Da hat Geld gefehlt oder ist verloren gegangen?
1: Ja, wie ich schon erzählt habe, bin ich zuerst durch eine schwere Ehekrise hindurchgegangen, dann gesundheitlich durch mehrere Krankheiten durch, war die zweite Krise. Und in dieser Zeit ist bereits eine, obwohl ich von diesen Dingen frei wurde und geheilt wurde, aber es ist schon eine Unternehmenskrise in unserem Unternehmen gesteckt. Ich habe in der Zeit, wo ich noch im Nebel war, Fehlentscheidungen getroffen. Ich war ursprünglich Spezialist auf dem Einfamilienhausbau und ich habe dann mich entschieden, aus einem Stolz heraus auch Großbaustellen, Objektbaustellen jeder Art zu machen. Und es war in der Zeit, wo ein Einbruch gekommen ist in der Baubranche. Und es war in der Zeit, wo ich jemand aufgesessen bin, der mir größere Summen nicht bezahlt hat. Es sind in 2 bis 3 Jahren einige Dinge zusammengetroffen, wo ich 2 Millionen Euro verloren habe. Und wir hatten damals 5 Millionen Euro Schulden. Also das war eine ganz schwierige Zeit und ich bin mit dem Rücken an der Wand gestanden. Es war ein Wunder, dass die Hauptbank das Vertrauen nicht verloren hat, um uns weiter zu finanzieren und zu unterstützen.
0: Und ich nehme an, Sie waren jetzt auch in einer anderen Lage. Sie hatten ein anderes Fundament, Sie konnten beten.
1: Das ist richtig, das war das Wichtigste. Ich bin an den Punkt gekommen, dass wir eines Tages nach dem Frühstück, die Traudi, meine Frau und ich, gebetet haben zu Gott, dass wir mit unserer Weisheit nicht mehr weiterkommen, dass wir anstehen und nahe dran waren, zu resignieren und aufzugeben. Und nach diesem Morgengebet habe ich eine Idee bekommen, ich habe in meinem Privatbüro in der untersten Lade einen Marketing-Test gehabt, den habe ich dann ausgefüllt und da ist mir, habe ich an diese Firma habe ich diesen Test, eine Beratungsunternehmen habe ich den gefaxt und der Chef ist gekommen und dann haben wir die Sache analysiert und wir sind drauf gekommen, dass wir nicht gut aufgestellt waren, dass es eine wesentliche strategische Veränderung bedarf, dann gäbe es die Chance, wir waren da 100 Mitarbeiter circa, es gäbe eine Chance, die Mitarbeiter waren gut, wir haben die besten Mitarbeiter der Region gehabt und dann sind wir zu der Entscheidung gekommen, dass wir eine strategische Veränderung machen und dann haben wir mit wichtigen Mitarbeitern haben wir diese Sache Vergangenheit aufgearbeitet. Wir haben ein strategisches Konzept gemacht, eine Vision niedergeschrieben, dass wir Marktführer, Themaführer in Haus und Wohnen werden. Wir haben uns spezialisiert auf Einfamilienhäuser.
0: Also zurückgekehrt auf die alte Stärke.
1: Richtig, auf unsere Stärke wieder zurückgekehrt, alles andere abgeschnitten, keine Ausschreibung mehr, keine öffentlichen Bauten mehr, uns aus dem Preisdruck herausgezogen und haben innerhalb von 1 bis 2 Jahren hat sich das Ganze wieder auf eine Erfolgsspirale ist es wieder gekommen.
0: Sie sind da wieder auf die Beine gekommen. Herr Wimberger, Sie haben dann nochmal eine ganz neue Herausforderung angenommen, die Menschen in Honduras betrifft. Wie kam das denn?
1: Ja, vor circa 20 Jahren ist eines Tages ein Innenarchitekt, ein ehemaliger Entwicklungshelfer, der lange Jahre in Südamerika, in Peru und dann in Honduras war. Und er hat mich gefragt, ob ich ihn unterstützen möchte da und ob ich mitkommen möchte, mal mir diesen Zustand in Lateinamerika ansehen möchte. Er hat mir Fotos gezeigt und das hat mich berührt. Und so habe ich mich sehr bald entschieden, dass ich dann mitfahre. Und wir haben in den 20 Jahren ca. 200 Dörfer, Wasserleitungen in den Bergdörfern, ärmsten der ärmsten, mit einem einheimischen Bauunternehmer gebaut. Sie haben von uns das Material, PVC-Rohre bekommen und sie haben selbst die Grabungsarbeiten gemacht und die Verlegungsarbeiten. Und einige Unternehmer aus der Region, aus unserem Raum, haben das auch unterstützt. Und so konnten wir in all den Jahren, wo der eigentlich der Hauptverantwortliche war, einen wichtigen Dienst machen.
0: Also Sie sorgen dafür, dass arme Menschen Wasser bekommen?
1: Also ist richtig, aber wir sind mehr, es hat uns mehr verändert, es hat unser Herz verändert. Wir haben einfach einmal, wenn wir mit diesen Menschen in den Dörfern in Kontakt ist, wo sie kilometerweit das Wasser tragen, die Kinder oder die Frauen, es war eine sehr, sehr gute Herzensveränderung für uns beiden. Wir sind eigentlich die Beschenkten gewesen dadurch, obwohl wir ihnen geholfen haben.
0: Ich habe gehört, es ist Ihnen am Anfang schwer gefallen. Warum?
1: Weil ich ja ein verhärtetes Herz hatte. Von einem Film oder von Bildern, das berührt uns absolut nicht mehr. Solange wir nicht in Kontakt kommen mit den Menschen der Not draußen in der Welt, geht das an uns vorbei.
0: Sind Sie denn jetzt regelmäßig in Honduras unterwegs?
1: Wir waren fast jedes Jahr, waren wir da so 2 Wochen, 10 Tage bis 2 Wochen.
0: Wie reagieren die Menschen dort auf Ihr Engagement?
1: Sie sind dankbar. Eine alte Frau von einem großen Dorf hat einmal gesagt, euch hat uns der Herrgott geschickt. Das hat mich sehr, sehr berührt.
0: In welcher Art hilft Ihnen heute Ihr christlicher Glaube, sich um die Bedürfnisse anderer Menschen zu kümmern?
1: Es gibt ein Sprichwort, es gibt nichts Gutes, außer man tut es. Also es ist wichtig, dass wir Gemeinschaft, eine Beziehung mit Gott haben, dass wir sein Wort lesen. Aber es ist, wie ich schon öfter gesagt habe, alles in unserem Leben ist eine Entscheidung. Und es ist eine Freude, wenn wir uns auch entscheiden können, auch ein bisschen, was Gott uns gibt. Ich weiß, dass heute das alles Gute, all der Erfolg, den wir erleben dürfen, ein Geschenk von Gott ist. Und daher ist es eine Freude auch, wenn man da etwas wieder zurückgibt. Und aus dem Grund unterstütze ich auch christliche Dienste, wo es irgendwo möglich ist, weil es eine Freude
0: macht. Geht der Franz Wimberger heute anders mit Geld um?
1: Ich gehe heute anders mit Geld um. Ein Beispiel, mein Auto ist jetzt 6 Jahre alt und ich werde da mindestens vielleicht noch zwei Jahre wahrscheinlich noch fahren damit. Und ich werde nicht ein kleineres Auto fahren. Es ist nur ein Beispiel. Also ich wohne in einem schönen Haus, es geht mir gut, aber alles das drüber, irgendwelchen Luxus- und 5-Sterne-Hotel, was ich früher genossen habe, muss ich nicht, eigentlich nicht mehr haben. Ich gehe mit Geld sorgsamer um, bewusster um. Und ich bin dankbar, dass ich von meinem Sohn, vom Unternehmen, dass ich jedes Jahr ein Budget zur Verfügung bekomme, wo ich irgendwelche Dienste in Europa oder auch woanders machen darf.
0: Der Sohn hat jetzt das Unternehmen übernommen.
1: Ja.
0: Da kommen wir gleich nochmal drauf. Jetzt erstmal ein musikalisches Zwischenspiel.

0: Wolf-Dieter Wiedenmann am Mikrofon, mein Gesprächspartner der Bauunternehmer Franz Wimberger. Als er mit seinem privaten Glück vor einem Scherbenhaufen stand, vertraute er sein Leben Jesus Christus an. Er konnte sich mit seiner Frau und seinen Kindern versöhnen. Es gab einen Neubeginn. Herr Wimberger, ist das Streben nach Reichtum und Wohlstand eigentlich grundsätzlich problematisch? Wenn ja, warum?
1: Ich glaube, bin ich fest überzeugt, dass das nicht problematisch ist. Das Wichtige aber daran ist, dass wir den Wohlstand des Unternehmens und den Reichtum nicht den ersten Platz in unserem Leben geben. Dass wir das nicht zu unserem Ersatzgott erheben, wie ich am Anfang schon gesagt habe, Geld und Macht. Sondern es ist total wichtig, dass wir Gott, Jesus Christus, den ersten Platz in unserem Leben geben. Und als zweites ist wichtig, dass wir der Ehefrau, einem Ehepartner und der Familie den zweiten Platz in unserem Leben geben. Und als dritten Platz Beruf, Berufung oder Unternehmen. Und wenn wir diese Reihenfolge schaffen, wenn wir das in unseren Herzen schaffen, dann sind wir auf einem guten Weg.
0: Sie haben 2013 Ihr Geschäft an Ihren Sohn übergeben. Wir hatten es gerade schon erwähnt. Was ist denn das für ein Gefühl für den Unternehmensgründer? War das jetzt schwer loszulassen?
1: Das war für mich nur dadurch möglich, weil ich viele Jahre vorher schon für mich vorbereitet habe für die neue Berufung, sobald ich das Unternehmen auf meinem Sohn übergeben kann, dass ich diese Berufung machen kann. Ansonsten, wie ich so manchen Unternehmer, den ich kenne, ist es schwer möglich, loszulassen und die Vertrauen und das Ganze zu übergeben, weil Menschen auch mit 60, 65 oder darüber noch eine wichtige Tätigkeit für ihr Leben brauchen.
0: Sie sind ja jetzt quasi im Ruhestand oder haben Sie noch Anteile an Arbeit im Unternehmen?
1: Es ist eher selten, dass mein Sohn mich für irgendetwas noch benötigt. Wir haben vorher schon darüber gesprochen. Er möchte diese Verantwortung gern übernehmen. Und es gibt ein Sprichwort, viele Köche verderben den Brei. Also ich bin dankbar, dass ich ihm das Vertrauen geschenkt habe und dass er das besser macht, als ich das gemacht habe.
0: Die Wertmaßstäbe

0: Wertmaßstäbe vom Papa auch so ein bisschen übernommen?
1: Ich bin dankbar, dass er auch die Wertmaßstäbe übernommen hat und auch die zweite Führungsebene sich total identifizieren kann mit den Wertmaßstäben, die ich über diese zwei Jahrzehnte versucht habe zu leben und zu initiieren.
0: Macht und gestaltet er auch Dinge ein bisschen anders, als Sie es gemacht hätten?
1: Er geht einen etwas anderen Weg, aber ich wundere mich nur, wie er strikt mit hauptsächlich auf diesen Weg weitergeht, den wir gemeinsam gegangen sind.
0: Welche Grundsätze haben Sie ihm ans Herz gelegt?
1: Einer der wichtigsten Grundsätze, also wie ich schon gesagt habe, Gott den ersten Platz geben, zweiten die Familie und des dritten das Unternehmen. Und Vertrauen ist wesentlich. Vertrauen untereinander, zum Mitarbeiter untereinander und Vertrauen zu den Kunden oder umgekehrt. Und Vertrauen ist bei uns sehr, sehr groß geschrieben. Und ich glaube, dass das einer der wichtigsten Dinge ist, warum wir sehr erfolgreich sind.
0: Sie sind ja ein sehr rühriger Mensch, das ist...
2: Es ist 1 Uhr.

Du hast eingeschaut in unser Programm Durch die Bibel. Als Bibellehrer ist Prediger Elmer Reimer. In der letzten Programm sah wir dort Amos prophezeien, dort Gott Israel verloten und ihr Land rücknehmen von ihren Feinden in ein fremdes Land. Und dann, so was Gott dort vorher bestimmt hat, da wären, dass sie nicht haben Büsse getan. Von der, wo wir wieder seinen, wurde Prophet prophezeien, dass von dieser Zeit, wird kommen über Israel, wo sie waren gefangen, weggeführt worden. Wir wollen noch sagen, dass diese Prophezeiung auch der Zypsotit, wo nur noch eine Zukunft ist, entschlüten wird. Mein Freund, wenn du all hast Jesus angenommen aus den Radar, du hast Büsse gedonnen und bist ein neuer Mensch geworden, dann wird dir das Programm ein großer Segen sein. Aber wenn du dort noch nicht hast gedonnen, dann lade ich dich weiter an, sehr genau zu hören, um zu sein, was die Bibel uns von der Wahrheit

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Aber wann da kein Wort von Gott ist, wann Gott sich verstorben hat, was bleibt da dann für ein Mensch? Dort ist bloß Gott sein Wort, dort uns die Wahrheit geben kann, von wo wie ans Leben hier auf der Erde reicht Lebensseele, und wo ein Mensch sich für die Ewigkeit redmachen kann. Da sind Zeugen in unserer Welt von dort, die wird anderes als Gott sein Wort predigen. Die stahlen Menschen Gedanken für oder reden von wo Gott ein Mensch ist, und dort, wenn er dort Beste tut oder die tun kann, dann wird alles in Ordnung sein. Aber dort, meine Freunde, ist nicht, was Gott in sein Wort zu sagen haften, was wir in Gott sein Wort lesen. Gott sein Wort wird auf immer bleiben. Dort ist aber nicht genug, dass Menschen eine Bibel in ihr Heim haben, dort muss gelesen werden. Wir müssen dort verstehen und uns dort zu handgeben. Wir müssen nicht bloß Gott sein Wort lesen und hören, wir müssen auch die Hörsam sein, zu was Gott sagt. Israel hat Gott sein Wort durch die Propheten gehört, aber sie deden nicht, was Gott von an verlangt. 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Da wird eine Zeit kommen, wenn sie von einer Stadt und eine andere gehen würde, und würde nur Gott sein Wort sehen, aber sie würde dort nicht fingen. Da sind Menschen nu, die nicht zufrieden sind mit der Bibel. Die wollen ein neues Wort haben, ein Wort, das an Beter gefallen wird. Aber da ist nicht eine neue Bibel. Da ist nicht ein neues Wort von Gott. Gott redet durch die Propheten und dann zum Letzten hat er durch seinen Sohn, dem Herr Jesus, geredet. Das Neue Testament vertelt uns, von wer der Herr Jesus ist, was er getan hat, was er noch in der Zukunft tun wird und was wir tun müssen, wann wir wollen zum Himmel kommen und Gott zum Gefallen leben. Gott sein Wort ist, dass wir an dem Herr Jesus leben und so leben, dass es mit Gott sein Wort stimmen wird. 8. Kapitel 13. und 14. Vers. In jenem Tag wurden die stramme Jungfrauen und die jungen Männer beschwimmen, wie es an Darste wird. 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Das redet auch von einem Tag, der nun noch in der Zukunft ist, wann schwere und dunkle Tide in dieser Welt kommen werden, sogar auf das ganze Volk Israel. So als wir gesehen haben, so ein Tag wird mit der Triebsal anfangen. Der Prophet Amos ist nicht der einzige Prophet, der von einer Zeit redet, wo junge Menschen nicht Kraft worden haben. In Jesaja 40, 28, bei 31. Vers, ist uns dit beschrieben. Weetst du nicht? Hast du nicht gehört? Der Herr, der ab immer Gott ist, der Erschaffer von alles, was in der Welt ist, wird niemals made worden. Sein Verstand geht nicht ut zu forschen.
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Reimer 10, Vers 13 sagt, wer immer den Herrn an seinen Namen anruft, wird seilig worden. Bitte schrift nur den selben Radiosender, wo ihr noch horchen.

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18. September. Als wir aber nach Rom kamen, wurde dem Paulus erlaubt, mit dem Soldaten, der ihn bewachte, für sich zu bleiben. Er aber blieb 2 ganze Jahre in seiner eigenen Mietwohnung und nahm alle auf, die zu ihm kamen. Apostelgeschichte, Kapitel 28, Verse 16 und 30. Eine Andacht von Joachim Pletsch. Fenster ins frühe Christentum, Teil 15. Ziel erreicht. Was wird die letzte Station ihres Lebens sein? Für Paulus war es augenscheinlich Rom, die ewige Stadt. Aber auch wenn diese Stadt schon hunderte von Jahren vor ihm und auch viele Jahre nach ihm die Weltgeschichte mitbestimmte, so war es doch noch nicht die letzte Station seiner Lebensreise. Diese war auch nicht auf der Erde, sondern im Himmel. Schon den Christen in Philippi hatte Paulus einige Zeit zuvor geschrieben: Wir haben unser Bürgerrecht im Himmel. Von dort her erwarten wir auch unseren Retter und Herrn Jesus Christus. Philipper Kapitel 3, Vers 20. Sein Blick war also auf seinen Retter Jesus Christus gerichtet, denn er wusste, dass allein von ihm seine Zukunft abhing. Was immer ihm auf Erden widerfuhr, es

konnte seine herrliche Zukunft bei seinem himmlischen Herrn, dem er sein ganzes Leben lang gedient hatte, nicht abwenden oder verhindern. Er wusste, seine ganze Hoffnung, die er auf ihn gesetzt hatte, würde nicht enttäuscht, sondern erfüllt werden. Sein Lebenslauf war mit seiner letzten irdischen Station Rom noch nicht zu Ende. Das Beste kam noch. Der in Rom zu erwartende Tod als Märtyrer war nur der Durchgang zur ewigen Herrlichkeit bei Gott. Wie blicken Sie auf Ihr Leben zurück? Vielleicht haben Sie bereits das meiste davon schon hinter sich. Oder es liegt noch viel davon vor Ihnen. Egal, jetzt ist der Zeitpunkt, sich darüber Gedanken zu machen, was für Sie nach dem Tod sein wird. Ist Jesus Christus auch für Sie derjenige, der Sie ewig festhält, weil Sie sich im Hier und Jetzt für ihn entschieden und sich mit ihm im Glauben verbunden haben? Falls nicht, die Chance dazu besteht heute. Sie besteht jetzt. Nutzen Sie sie. Denn auch für Sie starb Jesus Christus, um Sie zu sich in sein himmlisches Reich hinein zu retten. Frage: Ist Ihnen bewusst, dass die letzte Station auf der Erde auch für Sie nicht die letzte ist? Tipp: Erst wenn man erledigt hat, was noch offen steht, kann man in Ruhe und Frieden seinem Ende ins Auge sehen. Bibellese, Apostelgeschichte, Kapitel 27 und 28. Als es aber beschlossen war, dass wir nach Italien absegeln sollten, überlieferten sie sowohl Paulus als auch einige andere Gefangene einem Hauptmann mit Namen Julius von der Schar des Augustus. Nachdem wir aber in ein adramytisches Schiff gestiegen waren, das im Begriff stand, die Orte längs der Küste Asiens zu befahren, fuhren wir ab. Und es war bei uns Aristarch, ein Mazedonier aus Thessalonik, und am anderen Tag legten wir in Sidon an. Und Julius behandelte den Paulus sehr wohlwollend und erlaubte ihm, zu den Freunden zu gehen, damit er ihrer Fürsorge teilhaftig wurde. Und von da fuhren wir ab und segelten unter Zypern hin, weil die Winde widrig waren. Und als wir das Meer von Zilizien und Pamphylien durchsegelt hatten, kamen wir nach Myra in Lysien. Und als der Hauptmann dort ein alexandrinisches Schiff fand, das nach Italien segelte, brachte er uns auf dasselbe. Als wir aber viele Tage langsam segelten und mit Mühe in die Nähe von Knidos gekommen waren, segelten wir, da uns der Wind nicht heranließ, unter Kreta hin gegen Salmone. Und als wir mit Mühe daran entlang fuhren, kamen wir an einen Ort, Guthäfen genannt, in dessen Nähe die Stadt Lasea war. Da aber viel Zeit verflossen und die Fahrt schon unsicher war, weil auch das Fasten schon vorüber war, mahnte Paulus und sprach zu ihnen: Männer, ich sehe, dass die Fahrt mit Unheil und großem Schaden nicht nur für die Ladung und das Schiff, sondern auch für unser Leben vor sich gehen wird. Der Hauptmann aber glaubte dem Steuermann und dem Schiffsherrn mehr als dem, was Paulus sagte. Da aber der Hafen zum Überwintern ungeeignet war, rieten die meisten dazu, von dort abzufahren, ob sie etwa nach Phönix gelangen und dort überwintern könnten, einem Hafen von Kreta, der gegen Südwesten und gegen Nordwesten sieht. Als aber ein Südwind sanft wehte, meinten sie, ihre Absicht erreicht zu haben, lichteten die Anker und fuhren näher an Kreta hin. Aber nicht lange danach erhob sich von dort her ein Sturmwind, Eurakilon genannt. Als aber das Schiff mit fortgerissen wurde und dem Wind nicht widerstehen konnte, gaben wir es preis und ließen uns treiben. Als wir aber unter einer kleinen Insel, Kauda genannt, hinliefen, konnten wir kaum des Rettungsbootes mächtig werden. Dieses zogen sie herauf und wandten Hilfsmittel an, indem sie das Schiff umgürteten, und da sie fürchteten, in die Syrte verschlagen zu werden, ließen sie das Tackelwerk nieder und trieben so dahin. Da wir aber sehr unter dem Sturm litten, warfen sie am folgenden Tag Ladung über Bord, und am dritten Tag warfen sie mit eigenen Händen das Schiffsgerät fort. Da aber viele Tage lang weder Sonne noch Sterne schienen und ein nicht geringes Unwetter uns bedrängte, schwand zuletzt alle Hoffnung auf unsere Rettung. Und als man lange Zeit ohne Speise geblieben war, da stand Paulus in ihrer Mitte auf und sprach: Männer, man hätte mir freilich gehorchen und nicht von Kreta abfahren und dieses Unglück und den Schaden vermeiden sollen. Und jetzt ermahne ich euch, guten Mutes zu sein, denn keiner von euch wird verloren gehen, nur das Schiff. Denn ein Engel des Gottes, dem ich gehöre und dem ich diene, stand in dieser Nacht bei mir und sprach:
Fürchte dich nicht, Paulus. Du musst vor den Kaiser gestellt werden, und siehe, Gott hat dir alle geschenkt, die mit dir fahren. Deshalb seid guten Mutes, ihr Männer, denn ich vertraue Gott, dass es so sein wird, wie zu mir geredet worden ist. Wir müssen aber auf irgendeine Insel verschlagen werden. Als aber die 14. Nacht gekommen war und wir im Adriatischen Meer umhertrieben, meinten gegen Mitternacht die Matrosen, dass sich ihnen Land näherte. Und als sie das Senkblei ausgeworfen hatten, fanden sie 20 Faden. Nachdem sie aber ein wenig weiter gefahren waren und das Senkblei wieder ausgeworfen hatten, fanden sie 15 Faden. Und da sie fürchteten, wir würden irgendwo auf felsige Stellen auflaufen, warfen sie vom Hinterschiff 4 Anker aus und wünschten, dass es Tag wurde. Als aber die Matrosen aus dem Schiff zu fliehen suchten und das Boot unter dem Vorwand, als wollten sie vom Vorderschiff Anker auswerfen, in das Meer hinabließen, sprach Paulus zu dem Hauptmann und den Soldaten: Wenn diese nicht im Schiff bleiben, könnt ihr nicht gerettet werden. Dann hieben die Soldaten die Taue des Bootes ab und ließen es hinabfallen. Als es aber Tag werden wollte, ermahnte Paulus, alle Speise zu sich zu nehmen und sprach: Heute schon den 14. Tag wartend seid ihr ohne Essen geblieben, weil ihr nichts zu euch genommen habt. Deshalb ermahne ich euch, Speise zu euch zu nehmen, denn dies gehört zu eurer Rettung. Denn keinem von euch wird ein Haar des Hauptes verloren gehen. Und als er dies gesagt und Brot genommen hatte, dankte er Gott vor allen, und als er es gebrochen hatte, begann er zu essen. Alle aber wurden guten Mutes und nahmen auch selbst Speise zu sich. Wir waren aber in dem Schiff alle Seelen 276. Als sie sich aber mit Speise gesättigt hatten, erleichterten sie das Schiff, indem sie den Weizen in das Meer warfen. Als es aber Tag wurde, erkannten sie das Licht nicht. Sie bemerkten aber eine Bucht, die einen Strand hatte, auf den sie, wenn möglich, das Schiff zu treiben gedachten. Und als sie die Anker gekappt hatten, ließen sie sie im Meer und machten gleichzeitig die Haltetaue der Steuerruder los und hissten das Vordersegel vor den Wind und hielten auf den Strand zu. Da sie aber auf eine Landzunge gerieten, ließen sie das Schiff stranden, und das Vorderschiff saß fest und blieb unbeweglich, das Hinterschiff aber wurde von der Gewalt der Wellen zerschellt. Der Soldatenplan aber war, die Gefangenen zu töten, damit nicht jemand wegschwimmend entkam. Der Hauptmann aber, der Paulus retten wollte, hinderte sie an ihrem Vorhaben und befahl denen, die schwimmen konnten, sich zuerst hinabzuwerfen und an Land zu gehen, und die übrigen teils auf Brettern, teils auf Stücken vom Schiff. Und so geschah es, dass alle an das Land gerettet wurden. Und als wir gerettet waren, da erfuhren wir, dass die Insel Melite heißt. Die Eingeborenen aber erwiesen uns eine nicht gewöhnliche Freundlichkeit, denn sie zündeten ein Feuer an und nahmen uns alle zu sich wegen des eingetretenen Regens und wegen der Kälte. Als aber Paulus eine Menge Reisig zusammenraffte und auf das Feuer legte, kam infolge der Hitze eine Giftschlange heraus und hängte sich an seine Hand. Als aber die Eingeborenen das Tier an seiner Hand hängen sahen, sagten sie zueinander: Jedenfalls ist dieser Mensch ein Mörder, den Dicke, obschon er aus dem Meer gerettet ist, nicht leben lässt. Er nun schüttelte das Tier in das Feuer ab und erlitt nichts Schlimmes. Sie aber erwarteten, dass er anschwellen oder plötzlich tot hinfallen werde. Als sie aber lange warteten und sahen, dass ihm nichts Ungewöhnliches geschah, änderten sie ihre Meinung und sagten, er sei ein Gott. In der Umgebung jenes Ortes aber besaß der erste der Insel mit Namen Publius Ländereien, der nahm uns auf und beherbergte uns 3 Tage freundlich. Es geschah aber, dass der Vater des Publius von Fieber und Ruhe befallen da niederlag. Zudem ging Paulus hinein, und als er gebetet hatte, legte er ihm die Hände auf und heilte ihn. Als dies aber geschehen war, kamen auch die übrigen auf der Insel, die Krankheiten hatten, herbei und wurden geheilt. Diese erwiesen uns auch viele Ehren, und als wir abfuhren, luden sie uns auf, was uns nötig war. Nach 3 Monaten aber fuhren wir ab in einem alexandrinischen Schiff mit dem Zeichen der Dioskuren, das auf der Insel überwintert hatte. Und als wir in Syrakus gelandet waren, blieben wir 3 Tage. Von dort fuhren wir in einem Bogen und kamen nach Rhegion. Und da nach einem Tag sich Südwind erhob, kamen wir den 2. Tag nach Puteoli, wo wir Brüder fanden und gebeten wurden, 7 Tage bei ihnen zu bleiben. Und so kamen wir nach Rom.
Und von dort kamen die Brüder, als sie von uns gehört hatten, uns bis Forum Appii und Tres Tabernae entgegen. Und als Paulus sie sah, dankte er Gott und fasste Mut. Als wir aber nach Rom kamen, wurde dem Paulus erlaubt, mit dem Soldaten, der ihn bewachte, für sich zu bleiben. Es geschah aber nach 3 Tagen, dass er die, welche die ersten der Juden waren, zusammenrief. Als sie aber zusammengekommen waren, sprach er zu ihnen: Ihr Brüder, ich, der ich nichts gegen das Volk oder die väterlichen Gebräuche getan habe, bin gefangen aus Jerusalem in die Hände der Römer überliefert worden. Die wollten mich, nachdem sie mich verhört hatten, loslassen, weil keine todeswürdige Schuld an mir war. Als aber die Juden widersprachen, war ich gezwungen, mich auf den Kaiser zu berufen. Nicht als hätte ich gegen meine Nation etwas zu klagen. Aus diesem Grund nun habe ich euch herbeigerufen, euch zu sehen und zu euch zu reden, denn wegen der Hoffnung Israels trage ich diese Kette. Sie aber sprachen zu ihm: Wir haben über dich weder Briefe von Judäa empfangen, noch ist jemand von den Brüdern hergekommen und hat uns über dich etwas Böses berichtet oder gesagt. Aber wir begehren von dir zu hören, welche Gesinnung du hast, denn von dieser Sekte ist uns bekannt, dass ihr überall widersprochen wird. Als sie ihm aber einen Tag bestimmt hatten, kamen mehrere zu ihm in die Herberge, denen er das Reich Gottes auslegte und bezeugte. Und er suchte sie zu überzeugen von Jesus, sowohl aus dem Gesetz Moses als auch den Propheten, von frühmorgens bis zum Abend. Und einige wurden überzeugt von dem, was gesagt wurde, andere aber glaubten nicht. Als sie aber unter sich uneins waren, gingen sie weg, als Paulus ein Wort sprach: Trefflich hat der Heilige Geist durch Jesaja den Propheten zu euren Vätern geredet und gesagt: Geh hin zu diesem Volk und sprich: Hörend werdet ihr hören und nicht verstehen, und sehend werdet ihr sehen und nicht wahrnehmen. Denn das Herz dieses Volkes ist dick geworden, und mit den Ohren haben sie schwer gehört, und ihre Augen haben sie geschlossen, damit sie nicht etwa mit den Augen sehen und mit den Ohren hören und mit dem Herzen verstehen und sich bekehren und ich sie heile. So sei euch nun kund, dass dieses Heil Gottes den Nationen gesandt ist. Sie werden auch hören. Er aber blieb 2 ganze Jahre in seiner eigenen Mietwohnung und nahm alle auf, die zu ihm kamen. Er predigte das Reich Gottes und lehrte die Dinge, die den Herrn Jesus Christus betreffen, mit aller Freimütigkeit ungehindert.

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Du kannst all die Dinge oft sein und doch noch unempfindlich stehen.

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Und sinnvoll ist unsere Einstellung nicht, dass wir uns von Grund ab gerendlich rennen wollen. 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Bleib nicht mit den Gedanken, dort wenn du eine oder die andere Angewohnheit auflehnen lässt, dort du allen vollkommen ein geistlicher Wandel erregt hast. Dort ist nicht nur. Du musst zu der Ansicht kommen, dass du ganz und gut in Sünde bist und tust dann, dass für ein gesegnetes Leben du von Gott abhängig bist. Und dort ist ein Prozess, der nie nicht abhört. Du wirst immer weiter zu der Ansicht kommen, dass du ganz und gut von Gott abhängig bist, um so zu leben, als ihm das gefällt.

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Erschienen ist diese Serie, die insgesamt 6 Bände hat,

0: Bluthunde. Libby drehte sich der Magen um. Ihre Nervosität kehrte zurück. Sie hatte keine Ahnung, was sie tun konnte, um Melanie besser aussehen zu lassen. Von dem herannahenden Sturm fühlte sich die Luft schwer an und spiegelte somit Libbys Stimmung wider. Dann begann Jordan wieder zu singen. »Steal away, steal away, steal away to Jesus. Steal away home. I ain't got long to stay here. Steal dich fort, steal dich fort zu Jesus. Steal dich fort nach Hause. Ich kann nicht lange hier bleiben.« Die Worte beruhigten Libby genug, so dass sie Herrn Weavers Gesicht zeichnen konnte. Caleb, der immer noch an die Säule gelehnt stand, richtete sich nun auf.
1: »Es sieht so aus, als hätte mein Diener unseren Wagen bereit«, sagte er.
0: »Ich danke Ihnen aufrichtig für Ihre Hilfe.« Mit einem höflichen Heben des Hutes schlenderte Caleb die Zufahrtsstraße hinunter. Libby vergaß sich und starrte ihm nach. Der Wagen stand wieder gerade, das Rad war repariert. Jordan hatte die Pferde nach Norden gewendet, in die Richtung, aus der sie gekommen waren. Mit seinem Strohhut auf dem Kopf saß er auf dem Sitz und hielt die Zügel in der Hand. Sobald Caleb zu ihm hinaufstieg, setzten sich die Pferde in Bewegung.
1: »Libby, beeil dich nun«, sagte Herr Weaver. »Ich muss mich um wichtige Geschäfte kümmern.«
0: Erneut drehte er sich zum Haus um.
1: »Serena, wo ist dieses Mädchen?«
0: Augenblicke, nachdem Herr Weaver sich zu Libby zurückdrehte, sah sie Serena. Auf dem Feld hinter dem Haus trug sie 4 hölzerne Eimer.
2: »Eimer?« fragte sich Libby.
0: Als sie Herrn Weavers Augen einfügte, brach ihr der Stift ab. Libby nahm einen anderen zur Hand.
1: »Stopp«, befahl Herr Weaver. »Das ist Unsinn, hier so herumzustehen. Libby, Sie wissen nicht, was Sie tun.«
0: »Wie weit sind Sie, Libby?« fragte Frau Weaver.
2: »Bitte«, bat sie ihren Mann, »das ist wichtig. Ich möchte ein Familienbild.«
0: Als hätte sie Herrn Weaver nicht gehört, zeichnete Libby weiter. Als sie das nächste Mal aufblickte, sah sie, wie Zack 2 Eimer trug und Serena die anderen 2. Seite an Seite gingen sie über das Feld zum Bach. Libby war neugierig, was Serena den Männern auf dem Feld mitgeteilt hatte. Hatte sie Zack irgendeinen Auftrag gegeben, statt ihn zum Haus zu schicken? Hinter dem offenen Feld erstreckten sich Wälder in der Ferne.
1: »Stopp«, befahl Herr Weaver erneut. »Es reicht!«
0: Ungeduld war aus all seinen Gesichtszügen zu lesen, als er den Rasen überquerte und zu Libby hinüberging. Er schaute sich die Zeichnung an und trat dann ärgerlich zurück.
1: »Das soll ich sein! Das ist die schrecklichste Zeichnung, die ich je gesehen habe!«
0: Melanie eilte zu ihrem Vater.
1: »Natürlich bist du das nicht, Vati.«
0: Nun schaute sie sich genau an, wie Libby sie gezeichnet hatte.
1: »So sehe ich nicht aus!«
0: Melanies cremeweiße Haut verfärbte sich zu einem verärgerten Rot.
1: »Wenn ich eine Künstlerin wäre, würde ich dein rotes Haar ganz schön darstellen.«
0: »Oh, oh«, dachte Libby. »Falls ihr Vater je vergessen sollte, wie ich aussehe, wird sie ihn daran erinnern.« Immer noch mit Randolph auf dem Arm kam Frau Weaver auf Libby zu. Doch Jonathan lief in die entgegengesetzte Richtung und verschwand um die Hausecke. Genau in diesem Augenblick winkte Paul Libby zu, wie um zu sagen, »Komm!« Doch Herr Weaver war noch nicht fertig.
1: »Für so ein schreckliches Bild bezahle ich keinen Cent.«
0: Als Frau Weaver die Staffelei erreicht hatte, studierte sie die Zeichnung. Erneut winkte Paul Libby zu.
2: »Komm!«
0: Mit einer schnellen Bewegung nahm Libby das Papier von der Staffelei. Herr Weaver streckte die Hand aus, doch Frau Weaver war schneller. Sie trat vor ihren Mann und nahm Libby die Zeichnung aus der Hand.
2: »Ich hoffe, Sie nehmen mein Armband auch als Bezahlung für diese Zeichnung an«, sagte sie. Libby nickte. In all den Zeiten, in denen sie davon geträumt hatte, Künstlerin zu werden, hatte sie sich nie etwas so Schreckliches vorgestellt. Sie hielt die Tränen zurück und nahm ihre Stifte und die Staffelei.
1: »Danke, dass ich es versuchen durfte«, sagte sie. »Danke für Ihre Zeit.«
2: Als Libby zu Paul eilte, verfolgten Herrn Weavers Worte sie. Doch dann, wie ein sanftes Flüstern, kam Libby etwas anderes in den Sinn. Etwas Schwieriges in Angriff zu nehmen, ist nicht dasselbe wie zu versagen. Ich habe es geschafft, Jordan Zeit zu geben. In der Nähe des Wagens holte Frau Weaver Libby ein. »Sie werden einmal eine vorzügliche Künstlerin«, versicherte sie. Ein Lächeln umspielte ihre Mundwinkel. »Das heißt, falls Sie nicht so ehrlich sind.« Sobald Libby auf den Sitz gestiegen war, rief Paul: »Hü!« Libby winkte und rief: »Auf Wiedersehen!« Doch Frau Weavers Lächeln war bereits erloschen. Ihre Augen blickten schmerzerfüllt. Bald bog Paul in die Hauptstraße ab, in dieselbe Richtung, die Jordan eingeschlagen hatte. Solange sie in Sichtweite des Bauernhauses waren, ließ Paul die Pferde in normalem Tempo gehen.
1: »Wo ist Jordans Familie?« fragte Libby ihn.
2: »Du wirst schon sehen«, antwortete Paul. Stattdessen sah Libby Jonathan über das Feld in den Wald rennen. Trotz seines Gewichts rannte er wie ein Hirsch und hüpfte leichtfüßig über den jungen Mais.
1: »Schau«, bemerkte Libby zu Paul, »Jonathan rennt in diese Richtung.«
2: Der Hausierer blickte düster.
1: »Ich hoffe, wir können ihm vertrauen.«
2: Sobald die Straße in den Wald führte, schaute Paul zurück, um sicherzustellen, dass man sie vom Haus aus nicht mehr sehen konnte. Dann schlug er den Pferden die Zügel über die Rücken. Sofort wurden sie schneller. Genau in diesem Augenblick hörte Libby das Klippe-die-Klopp von Pferden, die ihnen auf der Straße entgegenkamen. Bald darauf erschienen zwei Pferde und ein brandneuer Wagen. Als wäre er um mehr als nur den herannahenden Sturm besorgt, trieb der Fahrer seine Pferde an. Nicht weit vom Bach entfernt verlangsamte Paul sein Gespann, damit sie sich nicht auf der Brücke kreuzten. Ohne sein Tempo anzupassen, kam der andere Mann näher. Kurz darauf kreuzten sich die beiden Wagen, Paul fuhr nach Norden und der andere Mann nach Süden.
1: »Das ist er«, sagte Paul.
2: »Sechs neuer Besitzer?«, fragte Libby.
1: »Ganz zweifellos.«
2: Libby drehte sich um und kroch auf die Knie, um zurückzuschauen. Durch die kleine quadratische Öffnung im hinteren Teil von Pauls Wagen sah sie, wie der andere Wagen eine Staubwolke aufwirbelte und dann verschwand. Bald nachdem der Hausiererwagen die Brücke überquert hatte, sah Libby Serena und Zack unter den schweren Baumstämmen hervorkriechen. Auf der anderen Seite des Bachs kletterten sie das sandige Ufer neben der Brücke hinauf.
1: »Da sind sie«, rief Libby aus. »Sie haben Jonathans Versteck benutzt.«
3: »Brrrr«,
2: rief Paul den Pferden zu. Sobald der Wagen anhielt, wollte Libby absteigen, doch Paul hielt sie zurück.
1: »Warte!«
2: »Es besteht größere Gefahr, als du meinst.« Er warf die Zügel in Libbys Hände und packte einen starken Stock.
1: »Halte die Pferde, steig nicht ab!«
2: Paul begann, die Straße zurückzurennen.
1: »Zack! Serena!« rief er.
2: Als die Kinder die Brücke überquerten, kam Jonathan zwischen den Bäumen auf der anderen Seite des Bachs hervor. Er erblickte Zack und rannte auf ihn und Serena zu.
4: »Schnell, Zack!« schrie er. »Beeil dich! Pa hat die Hunde gerufen!«
2: Durch die Bäume hörte Libby ihr schauriges Gebell, halb bellen und halb heulen. Serena und Zack rannten auf der Straße auf Paul zu, sie rannten um ihr Leben. Jonathan folgte ihnen und schrie Zack immer noch hinterher.
4: Wenn du frei bist, kannst du fischen gehen.
2: Ein Augenblick blickte Zack zurück.
4: Wenn ich den großen Fisch fange, erzähle ich ihm von dir.
2: Zack und Serena rannten weiter auf Pauls Wagen zu, doch Jonathan wirbelte herum und rannte den Weg zurück, den er gekommen war. Das Gebell der Hunde kam näher und näher, Libby lief es kalt den Rücken herunter. Dann, wo die Bäume sich lichteten, sah Libby den Leithund. Er führte die Meute an und rannte mit der Nase am Boden, wo er die Spur aufnahm. Mit scharfer Stimme schrie Jonathan einen Befehl. Plötzlich hielt der Bluthund an. Erneut gab Jonathan den Befehl. Er griff nach unten und packte das Seil um den Hals des Hundes. Als die anderen Hunde aufholten, rief Jonathan ihnen etwas zu. Obwohl sie verwirrt aussahen, gehorchten die Hunde. Als sie sich um den Leithund versammelten, wurde ihr Bellen mehr zu einem Winseln. In jenem Augenblick wurde Zack langsamer und blickte zurück. Jonathan hielt den Leithund und Zack winkte Jonathan zu. Erst dann erkannte Libby den Bluthund, Jonathans Lieblingshund. Dann lief Zack weiter und folgte Serena. »Kommt mit mir«, sagte Paul, als sie ihn erreichten. Augenblicke später hatte er sie im hinteren Teil seines Wagens eingeschlossen. Mit einem Satz war Paul auf dem Vordersitz, er schlug mit den Zügeln und rief den Pferden zu, »Hü!« Einige Minuten später gelangten sie an den Ort, an dem Paul und Libby gestern Nachmittag gewartet hatten. Paul verlangsamte die Pferde und bog von der Straße in den Wald ab. Mitten auf der Lichtung warteten Caleb und Jordan auf sie. Sobald Paul anhielt, öffnete Caleb die hintere Tür des Hausiererwagens. Zack und Serena sprangen herunter und rannten zum Bauernwagen. Zwischen dem großen Schrankkoffer und den Reisetaschen lagen einige Decken. Jordan stand hinten und half Serena in den Wagen. Als sie unter die Decken kroch, blickte Zack auf und erkannte Jordan. Plötzlich warf sich Zack auf seinen Bruder. Jordans Arme umgaben ihn. Als wollte er Zack nicht mehr loslassen, hob Jordan ihn vom Boden. Sie drehten sich mehrmals im Kreis und Jordan lachte, als spielten sie ein Spiel. Doch dann setzte er Zack ab. »Du musst dich verstecken.« Als Zack unter den Decken verschwand, blickte Jordan in den Wald. »Deine Mutter?« fragte Libby. Jordans dunkle Augen blickten voller Sorge. »Sie noch nicht hier ist.« Genau in diesem Augenblick erschien Hattie zwischen den Bäumen. Mit vor Angst weit geöffneten Augen stand sie am Rand der Lichtung. Hattie hielt Rose auf einem Arm und den Griff eines Korbs mit Esswaren in der anderen Hand und holte tief Luft. Dann blieb ihr Blick an Jordan haften. In jenem Augenblick verschwanden alle Müdigkeit und Angst. So leichten Fußes wie ein Mädchen rannte Hattie auf ihren Sohn zu. Direkt vor Jordan stand sie still. Ihr Blick blieb an seinem Gesicht haften, als könnte sie sich nicht satt sehen. Mit einer schnellen Bewegung setzte sie den Korb und ihr Kind ab. Sie streckte die Arme aus und nahm Jordans Gesicht in die Hände. Ein großer Schluchzer kam tief aus ihrem Innern hoch. »Mein Sohn, du zurückgekommen bist zu mir.« Als sie ihre Arme öffnete, machte Jordan einen Schritt auf sie zu. In diesem Augenblick bellte ein Hund in der Ferne. Hattie zuckte zurück, als ob sie sich wieder daran erinnerte, wo sie war. »Schnell, Mama!« rief Jordan. Er hielt eine Decke hoch und wartete, bis Hattie Rose darunter legte. Dann hielt er die Decke noch einmal hoch, damit Hattie ihrem Kind folgen konnte. Als seine Familie gut versteckt war, rannte Jordan zur Vorderseite des Wagens, stieg auf und schnappte sich die Zügel. »Jordan sagt, wir sollen uns trennen«, informierte Caleb Paul schnell. »Er sagt, du wirst wissen, wann du uns suchen sollst.« Augenblicke später fuhr der Bauernwagen auf die Straße. Als Paul mit seinem Hausiererwagen folgte, ließ er seine Pferde langsam trotten. »Paul«, fragte Libby, als sie scheinbar im Schneckentempo weiterfuhren.
1: Wie hat Jordan das mit dem Wagen fertiggebracht? Zuerst war er kaputt, dann schon wieder geflickt.
2: Nun, da sie eine kleine Verschnaufpause hatten, sah Paul aus, als amüsierte er sich.
1: »Jordan ist ein echt cleverer junger Mann«, sagte er. »Er weiß mehr über Wagen als viele Leute, die doppelt so alt sind wie er.«
2: Paul warf einen Blick über die Schulter und Libby drehte sich um, um nach hinten zu schauen. Vorläufig folgte ihnen niemand.
1: »Auf der Wagenachse gibt es eine Mutter«, erklärte Paul. »Eine große Mutter von etwa 7 bis 10 Zentimetern Durchmesser. Die Mutter hält das Rad auf der Achse.«
2: Paul grinste.
1: »Aber Jordan kennt sich aus mit Wagen. Sonst hätte er nicht gewusst, wie er die Mutter lösen kann.
2: Auf der linken Wagenseite sitzt die Mutter auf einem Rechtsgewinde, so dass sie festgezogen wird, wenn das Rad rollt. Auf der rechten Seite dagegen sitzt die Mutter auf einem Linksgewinde, so dass sie ebenfalls festgezogen wird, wenn das Rad rollt. Wenn du nicht weißt, in welche Richtung du die Mutter drehen musst, bekommst du sie nicht weg.«
1: »Aber ich habe nicht gesehen, dass Jordan angehalten hätte oder so«, sagte Libby.
2: »Er und Caleb sind direkt zu Herrn Weaver und uns gefahren. Plötzlich, als sie auf die Zufahrtsstraße einbogen...«
1: Libby hielt inne und dachte darüber nach.
2: »Ist das Rad abgefallen«, ergänzte Paul.
1: »Aber kurz vorher, wahrscheinlich gerade außer Sichtweite des Hauses, hat Jordan die Mutter entfernt. Dann hat er die Pferde geradeaus geführt, im Wissen, dass das Rad dranbleiben würde, solange der Wagen keine Kurve fuhr. Aber sobald der Wagen abbog...«
2: Libby kicherte.
1: »Dann ist das Rad abgefallen. Jordan musste es einfach wieder festmachen.
2: Und die Mutter richtig anschrauben.«
1: Erneut blickte Paul zurück.
2: »Wo hat Jordan das alles gelernt?« fragte er, als er wieder nach vorne schaute.
1: »Jordan sagt, sein Daddy habe es ihm beigebracht. Jordan sagt, er sei wertvoll, weil er so viel von Pferden versteht.«
2: »Jordan ist allerdings wertvoll«, bestätigte Paul. »Wahrscheinlich in vielerlei Hinsicht. Er ist ein sehr begabter junger Mann. Nun, da er frei ist, wird er es weit bringen im Leben.«
1: Kurz darauf hatte Paul eine andere Frage.
2: »Jordans Vater«, fragte er, »wo ist er?«
1: »Von seiner Familie wegverkauft«, sagte Libby. »Jordan hat keine Ahnung, wo er ist.«
2: »Das habe ich befürchtet«, antwortete Paul.
1: »Ich frage mich, ob Jordan seinen Vater je wiedersehen wird.«
2: Genau in diesem Augenblick hörte Libby hinter ihnen das Klopfen von Pferdehufen, die schnell näher kamen. Pauls Hände verkrampften sich an den Zügeln.
0: Die Banditen vom Fox River. Kurz darauf erschienen 5 Männer auf Pferden auf Pauls Seite des Wagens. Herrn Weavers temperamentvolle schwarze Stute tänzelte herum, als er Paul befahl, an den Rand zu fahren.
1: »Wir suchen entlaufene Sklaven«, sagte er. »Ein Junge und ein Mädchen. Die Hunde haben ihre Spur mitten auf der Straße verloren. Sie könnten in ihren Wagen geklettert sein.«
2: »Oh, wirklich?« fragte Paul.
1: »Nur 2 entlaufene Sklaven?« fragte sich Libby. »Herr Weaver weiß also nicht, dass Hattie und die kleine Rose auch davon gelaufen sind. Oder vielleicht weiß er mehr, als er preisgibt.«
2: »Ich werde Ihren Wagen durchsuchen«, erklärte Herr Weaver, als müsste er dafür nicht um Erlaubnis bitten. Doch Paul verlangte keinen Durchsuchungsbefehl.
1: »Wenn Sie vorsichtig sind, können Sie nachschauen«, willigte er stattdessen ein. »Ich will aber kein kaputtes Geschirr haben.«
2: Während 2 Männer am Straßenrand Wache hielten, schwangen sich Herr Weaver und die anderen 2 aus dem Sattel. Etwas weiter hinten warteten ihre Hunde. Hechelnd und mit heraushängenden Zungen sahen sie so aus, als wollten sie am liebsten gleich weiterjagen. Das sind Bluthunde, erinnerte sich Libby. So sehr sie ihre Erinnerung daran, wie die Hunde Zack und Serena jagten, beiseite schieben wollte, sie konnte es nicht. Das sind Bluthunde, die dafür abgerichtet sind, flüchtige Sklaven aufzuspüren. Paul stieg so langsam hinunter, dass Libby kaum glauben konnte, dass er vorher so schnell gerannt war. Er ging um den Wagen herum und öffnete die Türen. Als einer der Hunde nach vorne sprang, um am hinteren Ende des Wagens zu schnüffeln, warnte Paul Herrn Weaver.
5: »Wenn meine Pferde wegen ihrem Hund scheuen, komme ich nicht mehr zu ihrer Farm.«
2: Herr Weaver rief den Hund zurück, doch anstelle des Hundes kletterten nun zwei Männer in den Wagen. Als Libby sich umdrehte, sah sie, wie sie in dem offenen Bereich zwischen ihrem Sitz und der hinteren Tür herumwühlten. Erneut warnte Paul die Männer.
5: »Vorsicht, bitte, Vorsicht! Es bringt ihnen gar nichts, wenn sie meine Waren kaputt machen.«
2: Als kämen Pauls Versuche, seinen Besitz zu schützen, ihm verdächtig vor, starrte Herr Weaver ihn an. Immer wenn die Männer eine Kiste fanden, die groß genug war, dass sich ein Kind darin verstecken konnte, öffneten sie sie. Nachdem sie sogar die Schubladen des Wagens überprüft hatten, mussten sich die Männer schließlich geschlagen geben.
5: »Nun, meine Herren«, sagte Paul, als sie ihre Suche aufgegeben hatten, »wären Sie bitte so gut und würden die Kisten wieder so hinstellen, wie sie waren? Ich möchte nicht, dass irgendetwas hin und her geworfen wird auf diesen rauen Straßen.«
2: Ärger zog wie eine graue Wolke über Herrn Weavers Gesicht. Er wollte offensichtlich möglichst schnell weiterreiten. Trotzdem wartete Paul, bis Herr Weaver den Männern befahl, die Unordnung aufzuräumen. Während die Männer die Kisten wieder an ihren Ort schoben, beobachtete Libby Paul. Er sah ruhig und geduldig aus und wartete, als hätte er es nicht eilig, weiterzufahren. »Er gibt Jordan so viel Zeit, wie er nur kann«, dachte Libby. Ein großer Regentropfen tropfte Libby auf den Arm. Kurz darauf fielen mehr Tropfen auf die sandige Straße und erfüllten Libby mit Hoffnung.
6: »Vielleicht, nur vielleicht.«
2: Ein starker Regen würde Jordan und Caleb helfen, zu entkommen. Doch eine Minute später hörte der Regen auf und die Wolken zogen um sie herum. Als alle Kisten wieder an Ort und Stelle waren, meinte Herr Weaver schließlich,
5: »Wenn meine Sklaven nicht bei ihnen sind, dann sind sie bei dem jungen Mann, dessen Rad abgefallen ist. Es wird ein leichtes sein, ihn zu finden.«
2: Von seiner temperamentvollen schwarzen Stute herab blickte Herr Weaver den Hausierer an.
5: »Einen schönen Tag, Paul. Wir können nicht vorsichtig genug sein, wissen Sie?«
2: Paul schien ihm zuzustimmen.
5: »Sie haben recht, Herr Weaver. Wir können nicht vorsichtig genug sein.«
6: »Und was tun wir nun?« fragte Libby Paul,
2: als die Männer und ihre Hunde in der Ferne verschwanden. Sie fühlte sich immer noch zittrig beim Gedanken daran, wie knapp Serena und Zack entkommen waren.
5: »Ich sehe zu, dass Caleb und Jordan mich finden«, sagte Paul. »Nun, da mein Wagen durchsucht worden ist, wäre es gut für Sie, meinen Wagen zu nehmen.«
2: Im Gegensatz zu Libby wirkte Paul so ruhig, als sei er es gewohnt, so knapp zu entkommen.
6: »Und vielleicht stimmt das sogar«, dachte Libby.
2: Sie waren etwa eine Stunde lang gefahren, als sie einen Bauernwagen sahen, der aus den Wäldern auf die Straße herauskam.
6: »Sie sind hinter uns, Paul«, sagte Libby.
2: Bei der nächsten Stelle, wo er die Straße verlassen konnte, ließ Paul die Pferde zwischen die Bäume abbiegen. Caleb und Jordan folgten ihnen.
5: »Wollt ihr meinen Wagen?«, fragte Paul Jordan, als sie alle hinter den Blättern der Bäume vor der Straße verborgen waren. »Wir sind schon durchsucht worden. Du und deine Familie könnten drinnen mitfahren.«
2: Zu Libbys Überraschung blickte Jordan unsicher.
6: »Bin nicht sicher«, sagte er. »Es scheint mir, wir sollten zu Fuß gehen besser. Aber das mir irgendwie nicht einleuchtet.
2: Es ist so ein weiter Weg für Mama und Serena und kleine Rose.
6: Dann, als spürte er, dass er keine andere Wahl hatte, nickte Jordan.
2: Mein Familie und ich dir danken.
6: Als Jordans Familie hinten in den Hausiererwagen kletterte, stieg Paul vom Vordersitz.
2: Pass gut auf die Pferde auf, sagte er, als Caleb neben Libby auf den Sitz kletterte. Vergiss die Banditen vom Fox River nicht. Die wollen immer ein gutes Gespann klauen und alles, was sie sonst noch kriegen können.
6: Je näher ihr an die Grenze zu Iowa kommt, desto größer ist die Wahrscheinlichkeit, dass ihr in Schwierigkeiten kommt. Irgendwo hatte Caleb seinen Anzug durch eine alte Jacke und eine alte Hose ausgetauscht. Nun nahm Paul seinen schwarzen Hut vom Kopf und drückte ihn Caleb auf den Kopf.
2: Libby machte große Augen.
6: Bevor Paul die Straße hinuntergerannt war, hatte sie gedacht, er sei ein alter Mann.
2: Ohne den Hut wirkte er nur ein bisschen älter als Papa.
6: Noch nicht wirklich alt, sondern eher im Alter von Calebs Oma. Als seine blonden Haare bedeckt waren und er in den alten Kleidern von Paul steckte, sah Caleb ganz anders aus als der junge Mann, der an der Farm angehalten hatte.
2: »Ich werde deinen Wagen am nächsten Bahnhof abstellen«, sagte er zu Paul, und Libby wusste, dass Caleb von einem Haus sprach, dessen Besitzer entlaufene Sklaven unterbrachten.
6: »Wenn ihr so weit kommt«, antwortete Paul leise, »Gott bewahre euch alle.« Zuletzt verabschiedete er sich von Libby.
2: »Sag deinem Papa, dass er eine wirklich mutige Tochter hat.«
6: Als Caleb den Pferden Hü zurief, bemerkte Libby, wie er kurz zu ihr herüberblickte. Aber sie konnte ihm nicht in die Augen schauen. Trotz Pauls Worten fühlte sie sich überhaupt nicht mutig. Im Gegenteil. Sie hatte große Angst vor allem, was noch passieren konnte. Als sie das Ende des Waldes erreichten, wartete Caleb zwischen den Bäumen, bis er sich sicher war, dass die Straße leer war. Bald drehten die Pferde nach Norden ab und verfielen in einen Trab. Obwohl Libby am liebsten mindestens 100 Fragen gestellt hätte, fand sie es schwierig, wieder mit Caleb zusammen zu sein. Das Problem hatte mit dem Streit wegen dem Zeitungsreporter angefangen. Doch für Libby war es mehr. Caleb hatte sie nicht dabei haben wollen. Er wusste, wie sie versagt hatte, und traute ihr nicht zu, dass sie dabei helfen könnte, Jordans Familie zu befreien.
2: »Heute Morgen beim Bauernhof schien Caleb mich ermutigen zu wollen«, versuchte sich Libby zu überzeugen.
6: Dann schob sie die Erinnerung beiseite.
2: Das war einfach Teil seiner Schauspielerei.
6: Vor 2 Wochen hätte sie gerne Zeit mit Caleb verbracht, nun fühlte sie sich unbehaglich in seiner Gegenwart. Sie saß mit pfeilgeradem Rücken da und starrte nach vorne. Aus den Augenwinkeln sah sie, wie Caleb erneut zu ihr herüberblickte. Doch Libby schwieg so lange, bis Caleb schließlich fragte,
2: »Hast du dir die Zunge abgebissen?«
6: Erst dann wusste Libby, wo sie anfangen sollte.
2: »Gestern Nacht, als ihr noch nicht bei der Farm wart, was war geschehen?«
6: Als durchlebte sie jenen Albtraum erneut, fühlte Libby die Angst jener Wartezeit.
2: »Erinnerst du dich an den Häftling von Stillwater?« fragte Caleb.
6: »Wie könnte ich ihn nur vergessen?« Doch so vieles war inzwischen geschehen, dass sogar Sam McGrady meilenweit entfernt und viele Jahre zurückzuliegen schien.
2: »Er ist uns gefolgt. 3 Mal dachten wir, wir seien ihm entkommen, 3 Mal stellten wir fest, dass er uns erneut auf der Spur war. Als hätte er gewusst, wo wir hin wollten.
6: Deshalb habt ihr so lange gebraucht?
2: Wir mussten verhindern, dass er Jordan gefangen nahm oder uns zur Farm folgte. Wir mussten immer wieder Umwege machen. Mit Dieben ist das so eine Sache.
6: Libby wartete, als Caleb überlegte, wie er es erklären konnte.
2: Schließlich sagte er, »Ein Dieb weiß, wie man sich versteckt. Vielleicht war es deshalb für ihn einfacher zu erraten, was wir tun würden, um ihn abzuschütteln.
6: Caleb grinste Libby an.
2: Sam O'Grady ist ein schlauer Dieb. Er gehört bestimmt zu den Banditen vom Fox River.
6: Aber wir sind schlauer.
2: Wenn sie Caleb so sprechen hörte, fiel sogar Libbys Angst vor dem Häftling von ihr ab. Sie fühlte sich langsam besser. Doch da lehnte sich Jordan vor, um Caleb etwas ins Ohr zu flüstern.
6: Wir müssen anhalten und ein Versteck finden.
2: Als sie zu einem Weg kamen, der von der Straße wegführte, lenkte Caleb die Pferde in den Wald. Der breite, unbefestigte Pfad wand sich durch sanft ansteigende Hügel. Mitten auf einer Lichtung fanden sie die Überreste eines scheinbar heruntergebrannten Blockhauses vor. Auf einer Seite des Hauses befand sich eine Scheune mit einem Blechdach. Jordan sprang vom Wagen und untersuchte die Scheune. Kurz darauf kehrte er zurück und führte Caleb zur Rückseite der Scheune. Als Jordan ein großes Doppeltor aufstieß, fuhr Caleb hinein. Jordan schloss das Tor hinter ihnen. Sie waren in dem großen offenen Bereich, in den die Bauern ihre Heuwagen hineinbrachten. Wenn ein Mann auf einem Wagen stand, konnte er Heu auf den Heuboden links oder rechts gabeln. Obwohl Jordan Wache hielt, blieb seine Familie im Hausiererwagen. Caleb eilte zur Straße zurück, um auffällige Radspuren zu verwischen.
6: »Der Pfad ist trocken«, dachte Libby, dankbar, dass er nicht vom Regen in Schlamm verwandelt worden war.
2: Als Caleb zurückkehrte, gab Jordan seiner Familie Entwarnung. Serena und Zack krochen vom Wagen herunter. Hattie reichte Serena die kleine Rose. Als Jordans Mutter herunterkletterte, ruhte ihre Hand auf der Schulter ihres jüngeren Sohnes.
6: »Du immer noch bist bei mir, Zack.«
2: Dankbarkeit strahlte aus Hatties Augen.
6: »Du immer noch bist bei mir.«
2: Froh darüber, sich die Beine vertreten zu können, gingen Serena, Zack und die kleine Rose in dem großen, offenen Bereich neben dem Wagen auf und ab. Eine Weile hielt Libby Wache und spähte durch ein Fenster auf einer Seite der Scheune. Auf der anderen Seite stand Caleb auf dem Posten. Als Libby an der Reihe war, sich auszuruhen, stieg sie auf einer Holzleiter zum Heuboden hinauf. Hattie und ihre jüngeren Kinder waren bereits dort. Im Schatten bei der Wand lagen sie auf einem Heuhaufen im Tiefschlaf. Libby ließ sich auf einen anderen weichen Heuhaufen fallen und blickte auf die Holzpfeiler, die die Stützbalken der Scheune hielten. Während ihr die Ereignisse der letzten Stunden noch durch den Kopf gingen, schlief sie ein. Das Erste, woran Libby beim Aufwachen dachte, waren die Frühlingsgeräusche. In einem nahegelegenen Teich quakten Frösche ihre Lieder. Dann dachte Libby daran, dass sie hungrig und durstig war. Als sie über den Rand des Heubodens blickte, sah sie, wie Jordan versuchte, die kleine Rose in die Arme zu nehmen. Mit weit aufgerissenen Augen entfernte sie sich rückwärts von ihm. Dann setzte sich Jordan auf den sandigen Boden der Scheune und begann mit ihr zu sprechen. Statt in ihrer Kindersprache zu antworten, versteckte sich Rose hinter ihrer Mutter, als ob Jordan ein Fremder wäre. Hattie versuchte es dem kleinen Mädchen klarzumachen.
6: »Jordan, dein Bruder ist Rose. Genau wie ist Zack dein Bruder?«
2: Doch Rose wollte nichts mit Jordan zu tun haben. Jedes Mal, wenn er zu ihr schaute, schien sie sich zu fürchten.
6: »Es wird okay bald sein«, beruhigte Hattie ihren Sohn. »Sie einfach zu jung war, als du wurdest verkauft. Sie erinnert dich nicht.«
2: Etwas später nahm Hattie das Tuch von dem großen Korb mit Esswaren und begann, ihren Kindern Essen zu geben. Als Libby vom Heuboden herunterkletterte, wollte sie mehr über Hatties Entkommen wissen.
6: »Denkst du, Frau Weaver wusste, dass sie dir half, wegzulaufen?« fragte Libby.
2: »Ich denke, sie nicht wollte, dass ich sehe, wie Zack würde verkauft. antwortete Hattie. Von Zeit zu Zeit blickte sie unauffällig zu Zack und Jordan. Jedes Mal, wenn sie ihre Söhne anschaute, wurden ihre braunen Augen von einem Lächeln erhellt. Sobald Jordan zu Ende gegessen hatte, begann er mit Rose Verstecken zu spielen. Als das kleine Mädchen kicherte, warnte ihre Mutter sie mit einem Psst. Doch Jordan sah erfreut aus. Hattie teilte das restliche Essen im Korb auf verschiedene Tücher auf. Kurz darauf hatte Hattie Taschen für sich, Serena und Zack daraus gemacht, die sie auf dem Rücken tragen konnten. Als Libby sah, was Hattie tat, ging sie zum Wagen. Sie teilte das Essen, das Paul ihr gegeben hatte, ebenfalls in drei Portionen. Eine für Caleb, eine für Jordan und eine für sich. Wie Hattie formte sie die Tücher zu Taschen. Ganz unten in Hatties großem Korb befand sich eine kleine Stofftasche, die mit etwas Weichem gefüllt war. Als Hattie es wortlos sorgfältig in eine größere Tasche umpackte, die sie tragen konnte, wurde Libby neugierig, wagte jedoch nicht danach zu fragen. Inzwischen schienen bereits die letzten Sonnenstrahlen von Westen durch ein Fenster. Das Licht ließ Libbys Haare rot-golden erscheinen. Zu ihrer Überraschung bemerkte Hattie dies. »Dein Haar wird uns noch mach Schwierigkeiten«, warnte sie. »Melanie«, dachte Libby, »was Melanie ihrem Vater gesagt hat.« Doch Libby schob den Gedanken beiseite. Sie wollte überhaupt nicht daran erinnert werden. In der Dunkelheit, bevor der Mond aufging, sammelten sie ihre wenigen Habseligkeiten ein und kletterten in den Wagen. Als Libby wieder auf dem Vordersitz Platz nahm, reichte Caleb ihr die Zügel. Noch vom Boden aus sprach er in den verschlossenen Teil des Wagens.
7: »Bereit?« fragte er leise. »Wir sind bereit.«
2: Jordans Stimme erschreckte Libby, denn er war nur etwa einen halben Meter hinter ihr. Doch als Libby zurückschaute, lag alles im Dunkeln. Sie konnte keine Bewegung ausmachen und kein Geräusch hören. Sogar die kleine Rose war so still, dass Libby nicht gemerkt hätte, dass sie da war. »Wir nähern uns der Grenze zwischen Iowa und Missouri«, warnte Caleb, bevor er die Scheunentore öffnete und hinter dem Wagen wieder schloss. Mit leisen Schritten führte er die Pferde auf dem sich windenden Pfad zurück. Bevor sie auf die Straße kamen, stieg er auf, nahm neben Libby Platz und ergriff die Zügel. Als die Pferde losliefen, starrte Libby geradeaus in die Dunkelheit vor sich. Der Regen, der den ganzen Tag gedroht hatte zu kommen, war um sie herumgegangen. Weit über ihnen funkelten Sterne, und der Schein des Mondes reichte aus, um die Straße zu beleuchten. Als sie an einem Bauernhaus vorüberfuhren, roch Libby den Duft von Birnenblüten, doch die Schönheit des Frühlings konnte sie nicht sehen. Einige Kilometer weiter liefen die Pferde um eine enge Kurve. Direkt vor ihnen lag ein mittelgroßer Baum quer über der Straße.
7: »Oh, oh«, Caleb zog an den Zügeln. »Die Banditen vom Fox River.«
2: Als ihr Wagen zum Halten kam, sprangen zwei Männer heraus, einer von links und einer von rechts. Dann sah Libby es, das Blitzen von Metall. Eine Pistole zeigte Caleb ins Gesicht. Dann, im Mondlicht, starrte Libby in den Lauf einer anderen Pistole. Als sie den Mann sah, der die Waffe hielt, begann sie mit den Zähnen zu klappern.
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0: Es ist 9 Uhr.
1: Guten Morgen, liebe Hörer von Radio Friesland. Ich begrüße Sie zu den Kurznachrichten heute am Freitag, den 18. September 2026. Am Mikrofon Maria Siemens. Der Tagesvers für heute. Ihr sollt einer mit dem anderen reden. Was hat der Herr geantwortet? Und was hat der Herr gesagt? Jeremia 23, Vers 35.
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1: Heute ist es in Friesland teils sonnig, teils bewölkt. Die Temperatur erreicht etwa 30 Grad. Am Nachmittag nimmt die Bewölkung zu. Am Abend und Morgen könnte es in der Region vereinzelt zu Regenschauern kommen.
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1: 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Die Mennonitengemeinde Friesland lädt herzlich zum Zeugnisabend und Tauffest ein, beides mit Simultanübersetzung. Zeugnisabend am Samstag, den 19. September um 19 Uhr in der Kirche der Mennonitengemeinde. Die Kinder von 3 Jahren bis zur 5. Klasse einschließlich sind anfangs in der Kirche mit dabei und gehen dann in die Kinderbetreuung. 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September um 9 Uhr in der Kirche der MG mit Sonntagsschule und anschließender Kinderbetreuung. Wir freuen uns über jede Person, die dieses Fest mit uns mitfeiert. Gezeichnet Uwe Meyer, Gemeindeleiter. 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Wir danken im Voraus für eine gute Beteiligung. Gezeichnet Rudi Bergen, Wahlkommission. Soweit mit den Kurznachrichten für heute am Freitag. Allen Hörern weiter einen angenehmen Tag.

0: Es ist 10:30 Uhr.
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2: Manchmal verändern sich unsere Möglichkeiten von einem Tag auf den anderen. Was gestern noch selbstverständlich war, geht heute nicht mehr. Ein Unfall, eine Krankheit, ein Jobverlust. Und plötzlich stehen wir vor Grenzen, die wir uns nicht ausgesucht haben. Die Frage ist, wie gehen wir damit um? Ein Blick in die Geschichte zeigt, dass Menschen auch in früheren Zeiten vor solchen Herausforderungen standen und Wege fanden, darin Gottes Wirken zu entdecken. Einer von ihnen war Philipp Friedrich Hiller. Hiller wurde 1699 in Mühlhausen geboren. Er lebte in einer Zeit politischer Umbrüche, Kriege und geistlicher Unsicherheit. Als er 2 Jahre alt war, verlor er seinen Vater. Mehrfach musste die Familie vor einfallenden französischen Truppen fliehen, die ganze Landstriche verwüsteten. Doch nicht nur äußere Not prägte sein Leben. Auch geistlich war es, wie bereits erwähnt, eine herausfordernde Zeit. Die Aufklärung gewann Einfluss, Übernatürliches wurde angezweifelt, die Bibel galt vielen nur noch als Märchenbuch. Hiller aber bekannte, die Schrift wird auch noch sein, wenn alle Bücher der Welt verbrannt sind. Die ganze Heilige Schrift, vom Anfang bis zum Ende, im Klaren und im Dunkeln, im Großen und im Kleinen, ist göttlich. Für Hiller war die Bibel nicht bloß ein wertvolles Buch. Sie ist Gottes heiliges, ewiges Wort. Und in all dem suchte er das Zentrum, Jesus Christus, den gekreuzigten und auferstandenen König und Retter. Als Pfarrer war Hiller ein begabter Prediger, doch dann geschah das Unerwartete. Seine Stimme wurde schwächer, bis er schließlich ganz verstummte. 18 Jahre lang konnte er keinen Ton mehr sprechen. Aber seine Botschaft schwieg nicht, sondern sie fand eine neue Form. In dieser Zeit entstanden über 1000 Lieder. Eines davon trägt den Titel »Die Gnade Gottes sei mit allen«. Diese Worte aus Offenbarung 22, Vers 21 stehen am Schluss der Heiligen Schrift und sie stehen wie ein Zeugnis über dem Leben von Philipp Hiller. Sein Leben ist ein Zeugnis. Gott gebraucht Menschen, nicht trotz ihrer Schwächen, sondern gerade darin. Obzwar er seine Stimme verloren hatte, erreichte er mit der Feder mehr Menschen als je mit der Stimme. Wenn also eine Tür sich schließt, öffnet Gott eine andere. Vielleicht erlebst auch du Grenzen. Du spürst, dass du nicht mehr so wirken kannst wie früher. Hillers Leben zeigt, Gott ist nicht an unsere Möglichkeiten gebunden. Er gebraucht uns nicht trotz, sondern gerade in unseren Schwächen. Wenn eine Tür sich schließt, kann eine andere sich öffnen. Und was immer sich verändert, seine Gnade bleibt. Und die ist stärker als jede Begrenzung.

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1: Es ist 11 Uhr und 45 Minuten.
2: Guten Tag und herzlich willkommen zu den Mittagsnachrichten heute am Freitag, den 18. September 2026. Es begrüßt Sie am Mikrofon Maria Siemens. Der Tagesvers für heute. Ihr sollt einer mit dem anderen reden. Was hat der Herr geantwortet und was hat der Herr gesagt? Jeremia 23, Vers 35.
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2: Heute ist es in Friesland teilweise bewölkt, die Temperatur erreicht etwa 30 Grad. Am Nachmittag nimmt die Bewölkung zu. Am Abend und Morgen kann es in der Region vereinzelt zu Regenschauern kommen. Morgen sorgt der aufkommende Südwind für etwas kühlere Temperaturen zwischen 22 und 26 Grad. Am Sonntag steigen die Temperaturen dagegen wieder auf bis zu 35 Grad. Uns erwartet weiterhin eine Mischung aus Sonne, Wolken, Gewittern und Regenschauern.
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2: 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September um 9 Uhr in der Mennonitengemeinde mit Sonntagsschule und anschließender Kinderbetreuung. Wir freuen uns über jede Person, die dieses Fest mit uns mitfeiert. 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Wir danken im Voraus für eine gute Beteiligung. Gezeichnet Rudi Bergen, Wahlkommission.
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2: Paraguay und der globale Fonds stärken die Zusammenarbeit im Kampf gegen HIV. Gesundheitsminister Isaías Fretes und die Regionalleiterin des globalen Fonds für Lateinamerika und die Karibik, Lucrecia Palacio, haben virtuell über die weitere Zusammenarbeit für den Zeitraum 2027 bis 2029 beraten. Geplant ist nach Angaben von Medios del Estado eine neue Förderung zur Stärkung der nationalen HIV-Prävention und Versorgung. Bei dem Gespräch wurden außerdem Paraguays Fortschritte im öffentlichen Gesundheitswesen hervorgehoben. Dazu zählen die Beseitigung der Malaria, Fortschritte bei der Bekämpfung der Tuberkulose, die Dezentralisierung der HIV-Prävention und Versorgung sowie die Einführung innovativer Ansätze im öffentlichen Gesundheitssystem. Der globale Fonds unterstützt Paraguay seit mehr als 20 Jahren bei der Stärkung des Gesundheitssystems und der medizinischen Versorgung. In Itapúa entsteht eine Biofabrik. Nach Angaben von Economia Virtual entwickelt das Unternehmen Agroforestal San Isidor in Capitan Miranda biologische Alternativen zu chemischen Agrarprodukten. Wie der Geschäftsführer des Unternehmens Isidoro Benitez Medina mitteilte, seien unter anderem Biodünger, biologische Pilz- und Schädlingsbekämpfungsmittel auf Basis nützlicher Mikroorganismen geplant. Damit soll der Einsatz von Chemikalien in der Landwirtschaft verringert und gleichzeitig die Bodengesundheit verbessert werden. Das Projekt wird vom Nationalen Rat für Wissenschaft und Technologie, CONACYT, unterstützt. Derzeit läuft die Registrierung der Biofabrik und der entwickelten Produkte. ACOMEM feiert ihr 91-jähriges Bestehen. Wie die Missionsorganisation ACOMEM informiert, feierten sie am Donnerstag, den 17. September, ihr 91. Jubiläum. Seit ihrer Gründung im Jahr 1935 engagiert sich die Organisation intensiv in der Missionsarbeit unter den indigenen Völkern des paraguayischen Chaco. ACOMEM wird von 7 deutschen mennonitischen Trägergemeinden aus den Kolonien Neuland und Wernheim getragen. Pünktlich zum großen Jubiläum hat die Organisation zudem ihr komplett neu gestaltete Internetseite offiziell vorgestellt. Das neue Webportal ist ab sofort unter Adresse acomem.org.py für die Öffentlichkeit und alle Interessierten erreichbar, um Einblicke in die jahrzehntelange Arbeit der Gemeinschaft zu bieten. Der Außenminister bereitet UN-Treffen mit den USA vor. Wie das Außenministerium berichtet, hat Außenminister Rubén Ramírez Lezcano den Geschäftsführer der US-Botschaft Robert Alter zu einer strategischen Audienz im Außenministerium empfangen. Bei dem Treffen stand ein umfassender Rückblick auf die bilaterale Agenda sowie die Nachverfolgung und Umsetzung bestehender Abkommen zwischen beiden Nationen im Vordergrund. Die diplomatische Zusammenkunft fand im direkten Vorfeld der bevorstehenden Generalversammlung der Vereinten Nationen in New York statt. In diesem Rahmen sind bereits hochrangige bilaterale Treffen zwischen paraguayischen Regierungsvertretern und Vertretern der US-Regierung fest eingeplant, um die strategische Partnerschaft weiter zu vertiefen. Copaco hat nach dem Diebstahl von Telefonkabeln harte Sanktionen angekündigt. Wie Megacadena informiert, hat die staatliche Telefongesellschaft Copaco eine umfassende interne Untersuchung eingeleitet und arbeitet eng mit der Nationalpolizei sowie der Staatsanwaltschaft zusammen. Hintergrund ist der Diebstahl von wichtigen Versorgungskabeln in der Stadt Mariano Roque Alonso, in den laut Polizeibericht 3 eigene Mitarbeiter des Unternehmens verwickelt gewesen sind. Vertreter von Copaco betonen, dass die entwendeten Kabel zum öffentlichen Vermögen gehören und essentiell für Telefon- sowie Internetdienste sind. Copaco kündigt an, nach Abschluss der Ermittlungen administrative, zivil- und strafrechtliche Maßnahmen gegen die Beschuldigten zu ergreifen. Gleichzeitig stellte die Firmenleitung klar, dass ein solches Fehlverhalten der absoluten Mehrheit der verantwortungsvollen Belegschaft widerspricht. Der Absturz eines mutmaßlichen Drogenschmuggelflugzeugs hat 3 Menschenleben gefordert. Beim Absturz eines 2-motorigen Flugzeugs vom Typ Cessna 402 im brasilianischen Bundesstaat Mato Grosso am 10. September sind 3 Menschen ums Leben gekommen, darunter mutmaßlich 2 paraguayische Staatsbürger. Wie Ultima Hora erläutert, ereignete sich der Unfall in einer ländlichen Zone von Agua Boa, etwa 730 Kilometer von Suyaba entfernt. Nach dem Sturz brannte das Flugzeug vollständig aus. Berichten zufolge war die Maschine ohne gültige Flugdokumente und ohne Flugplan auf dem Weg nach Venezuela. Das Flugzeug war bereits vor Jahren wegen Drogenschmuggels beschlagnahmt worden. Die Polizei vermutet hinter dem geheimen Flug eine Operation des internationalen Rauschgiftshandels. Eines der paraguayischen Opfer soll in Paraguay ein Flugverbot und offene Justizangelegenheiten gehabt haben.
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2: Indonesien nimmt erste Flugzeugträger in Dienst. Das südostasiatische Land hat erstmals in seiner Geschichte einen eigenen Flugzeugträger in Betrieb genommen. Wie die Nachrichtenagentur AP berichtet, handelt es sich um ein früheres italienisches Kriegsschiff, das für die indonesische Marine umgebaut wurde. Mit dem Schiff will Indonesien seine Fähigkeiten zur Überwachung und Sicherung seiner weitläufigen Seegebiete ausbauen. Das Land besteht aus mehr als 17.000 Inseln und verfügt über eine der größten Meeresflächen der Region. Die Anschaffung wird allerdings auch wegen der hohen Kosten und der künftigen militärischen Ausrichtungen des Landes diskutiert. Venezuela gibt gesperrte Nachrichtenseiten wieder frei. Nach jahrelangen Einschränkungen sind mehrere zuvor blockierte Nachrichtenportale im Land wieder erreichbar. Wie die Deutsche Welle berichtet, ordnete die Telekommunikationsbehörde CONATEL die Freigabe nationaler und internationaler Medien an. Die Maßnahme erfolgte zum Beginn einer neuen Gesprächsrunde zwischen der Übergangsregierung und Teilen der Opposition, bei der auch die Pressefreiheit Thema ist. Allerdings bleiben weiterhin zahlreiche Internetseiten gesperrt. Eine Organisation für digitale Rechte zählt noch mindestens 79 blockierte Nachrichtenmedien. Armut in Argentinien nimmt wieder zu. Nach einer deutlichen Verbesserung in den vergangenen Jahren verschlechtert sich die soziale Lage im Land erneut. Wie Latina Press berichtet, wird die Armutsquote für das erste Halbjahr 2026 auf rund 31% geschätzt. Damit würden etwa 14,5 Millionen Menschen unterhalb der Armutsgrenze leben. Gleichzeitig lag die Arbeitslosenquote im zweiten Quartal bei 7,9%. Belastet werden viele Haushalte weiterhin durch steigende Lebenshaltungskosten. Allein im August verteuerte sich der Warenkorb zur Berechnung der Armutsgrenze um 2,6% und damit stärker als die allgemeine Inflation. Die Europäische Kommission hat einen Plan zur Regelung von Social-Media-Nutzung bei Kindern vorgestellt. Laut der Tagesschau plant die EU strengere Regeln für die Social-Media-Nutzung von Minderjährigen. Der neue EU-Kids-Act sieht drei Altersstufen vor. Für Kinder unter 13 Jahren sollen Plattformen wie Instagram oder TikTok komplett verboten werden. Jugendliche zwischen 13 und 15 Jahren dürfen nur über elterliche Kontakte auf sogenannte Minikonten zugreifen. Hier gilt ein tägliches Zeitlimit von einer Stunde. Ab 15 Jahren ist ein eigener Account erlaubt. Die Plattformen müssen dafür jedoch nachweisen, dass sie sicher sind und keine süchtig machenden Funktionen wie Endlosscrollen oder personalisierte Feeds nutzen. Kommissionschefin Ursula von der Leyen betont, dass viele Kinder zu früh mit den Online-Welten in Berührung kommen. Die Beweislast liege nun bei den Plattformen, da Eltern gegen Algorithmen keine Chance hätten. Der Vorschlag wird nun im Europarlament und im Rat der 27 EU-Länder beraten. Diese Verhandlungen werden mindestens mehrere Monate dauern. In Norwegen wurden geschmuggelte amerikanische Silbermünzen entdeckt. Die norwegische Polizei hat laut AP fast 67.000 amerikanische Silbermünzen sichergestellt. Diese Münzen stehen mit einem Betrugsfall in den USA in Verbindung. Die Münzen wurden bereits im April 2025 bei zwei Lieferwagen nahe Oslo entdeckt. Gestern wurden nun drei Norweger wegen schweren Geldwäschevorwürfen zu Haftstrafen von bis zu 2,5 Jahren verurteilt. Die Münzen von Typ American Eagle haben einen Wert von mindestens 2,65 Millionen US-Dollar. Ermittler gehen davon aus, dass sie mit Geld aus einem umfangreichen Anlagebetrug in den USA gekauft wurden. Bereits 2019 hatten norwegische Ermittler rund 79.500 weitere Silbermünzen gefunden. Die Behörden suchen weiterhin nach fehlenden Beständen. Der Wert der nun sichergestellten Münzen ist wegen des gestiegenen Silberpreises inzwischen höher als zum Zeitpunkt ihres Verschwindens. Das waren die Mittagsnachrichten für heute am Freitag. Allen Hörern wünsche ich noch weiter einen angenehmen Tag. Auf Wiederhören.

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Wir setzen fort mit dem Hörbuch Abenteuerfluss Band 3, Befreiung um Mitternacht. Erschienen ist diese Serie, die insgesamt 6 Bände hat,

0: Bluthunde. Libby drehte sich der Magen um. Ihre Nervosität kehrte zurück. Sie hatte keine Ahnung, was sie tun konnte, um Melanie besser aussehen zu lassen. Von dem herannahenden Sturm fühlte sich die Luft schwer an und spiegelte somit Libbys Stimmung wider. Dann begann Jordan wieder zu singen. »Steal away, steal away, steal away to Jesus. Steal away home. I ain't got long to stay here. Steal dich fort, steal dich fort zu Jesus. Steal dich fort nach Hause. Ich kann nicht lange hierbleiben.« Die Worte beruhigten Libby genug, so dass sie Herrn Weavers Gesicht zeichnen konnte. Caleb, der immer noch an die Säule gelehnt stand, richtete sich nun auf. »Es sieht so aus, als hätte mein Diener unseren Wagen bereit«, sagte er. »Ich danke Ihnen aufrichtig für Ihre Hilfe.« Mit einem höflichen Heben des Hutes schlenderte Caleb die Zufahrtsstraße hinunter. Libby vergaß sich und starrte ihm nach. Der Wagen stand wieder gerade, das Rad war repariert. Jordan hatte die Pferde nach Norden gewendet, in die Richtung, aus der sie gekommen waren. Mit seinem Strohhut auf dem Kopf saß er auf dem Sitz und hielt die Zügel in der Hand. Sobald Caleb zu ihm hinaufstieg, setzten sich die Pferde in Bewegung. »Libby, beeil dich nun«, sagte Herr Weaver. »Ich muss mich um wichtige Geschäfte kümmern.« Erneut drehte er sich zum Haus um. »Serena, wo ist dieses Mädchen?« Augenblicke, nachdem Herr Weaver sich zu Libby zurückdrehte, sah sie Serena. Auf dem Feld hinter dem Haus trug sie 4 hölzerne Eimer. »Eimer?« fragte sich Libby. Als sie Herrn Weavers Augen einfügte, brach ihr der Stift ab. Libby nahm einen anderen zur Hand. »Stopp«, befahl Herr Weaver. »Das ist Unsinn, hier so herumzustehen. Libby, Sie wissen nicht, was Sie tun.« »Wie weit sind Sie, Libby?« fragte Frau Weaver. »Bitte«, bat sie ihren Mann, »das ist wichtig. Ich möchte ein Familienbild.« Als hätte sie Herrn Weaver nicht gehört, zeichnete Libby weiter. Als sie das nächste Mal aufblickte, sah sie, wie Zack 2 Eimer trug und Serena die anderen 2. Seite an Seite gingen sie über das Feld zum Bach. Libby war neugierig, was Serena den Männern auf dem Feld mitgeteilt hatte. Hatte sie Zack irgendeinen Auftrag gegeben, statt ihn zum Haus zu schicken? Hinter dem offenen Feld erstreckten sich Wälder in der Ferne. »Stopp«, befahl Herr Weaver erneut, »es reicht!« Ungeduld war aus all seinen Gesichtszügen zu lesen, als er den Rasen überquerte und zu Libby hinüberging. Er schaute sich die Zeichnung an und trat dann ärgerlich zurück. »Das soll ich sein! Das ist die schrecklichste Zeichnung, die ich je gesehen habe!« Melanie eilte zu ihrem Vater. »Natürlich bist du das nicht, Vati.« Nun schaute sie sich genau an, wie Libby sie gezeichnet hatte. »So sehe ich nicht aus!« Melanies cremeweiße Haut verfärbte sich zu einem verärgerten Rot. »Wenn ich eine Künstlerin wäre, würde ich dein rotes Haar ganz schön darstellen.« »Oh, oh«, dachte Libby. »Falls ihr Vater je vergessen sollte, wie ich aussehe, wird sie ihn daran erinnern.« Immer noch mit Randolph auf dem Arm kam Frau Weaver auf Libby zu. Doch Jonathan lief in die entgegengesetzte Richtung und verschwand um die Hausecke. Genau in diesem Augenblick winkte Paul Libby zu, wie um zu sagen, »Komm!« Doch Herr Weaver war noch nicht fertig. »Für so ein schreckliches Bild bezahle ich keinen Cent.« Als Frau Weaver die Staffelei erreicht hatte, studierte sie die Zeichnung. Erneut winkte Paul Libby zu. »Komm!« Mit einer schnellen Bewegung nahm Libby das Papier von der Staffelei. Herr Weaver streckte die Hand aus, doch Frau Weaver war schneller. Sie trat vor ihren Mann und nahm Libby die Zeichnung aus der Hand. »Ich hoffe, Sie nehmen mein Armband auch als Bezahlung für diese Zeichnung an«, sagte sie. Libby nickte. In all den Zeiten, in denen sie davon geträumt hatte, Künstlerin zu werden, hatte sie sich nie etwas so Schreckliches vorgestellt. Sie hielt die Tränen zurück und nahm ihre Stifte und die Staffelei. »Danke, dass ich es versuchen durfte«, sagte sie. »Danke für Ihre Zeit.« Als Libby zu Paul eilte, verfolgten Herrn Weavers Worte sie. Doch dann, wie ein sanftes Flüstern, kam Libby etwas anderes in den Sinn. Etwas Schwieriges in Angriff zu nehmen, ist nicht dasselbe wie zu versagen. Ich habe es geschafft, Jordan Zeit zu geben. In der Nähe des Wagens holte Frau Weaver Libby ein. »Sie werden einmal eine vorzügliche Künstlerin«, versicherte sie. Ein Lächeln umspielte ihre Mundwinkel. »Das heißt, falls Sie nicht so ehrlich sind.« Sobald Libby auf den Sitz gestiegen war, rief Paul: »Hü!« Libby winkte und rief: »Auf Wiedersehen!« Doch Frau Weavers Lächeln war bereits erloschen. Ihre Augen blickten schmerzerfüllt. Bald bog Paul in die Hauptstraße ab, in dieselbe Richtung, die Jordan eingeschlagen hatte. Solange sie in Sichtweite des Bauernhauses waren, ließ Paul die Pferde in normalem Tempo gehen. »Wo ist Jordans Familie?« fragte Libby ihn. »Du wirst schon sehen«, antwortete Paul. Stattdessen sah Libby Jonathan über das Feld in den Wald rennen. Trotz seines Gewichts rannte er wie ein Hirsch und hüpfte leichtfüßig über den jungen Mais. »Schau«, bemerkte Libby zu Paul, »Jonathan rennt in diese Richtung.« Der Hausierer blickte düster. »Ich hoffe, wir können ihm vertrauen.« Sobald die Straße in den Wald führte, schaute Paul zurück, um sicherzustellen, dass man sie vom Haus aus nicht mehr sehen konnte. Dann schlug er den Pferden die Zügel über die Rücken. Sofort wurden sie schneller. Genau in diesem Augenblick hörte Libby das Klippe-die-Klopp von Pferden, die ihnen auf der Straße entgegenkamen. Bald darauf erschienen zwei Pferde und ein brandneuer Wagen. Als wäre er um mehr als nur den herannahenden Sturm besorgt, trieb der Fahrer seine Pferde an. Nicht weit vom Bach entfernt verlangsamte Paul sein Gespann, damit sie sich nicht auf der Brücke kreuzten. Ohne sein Tempo anzupassen, kam der andere Mann näher. Kurz darauf kreuzten sich die beiden Wagen, Paul fuhr nach Norden und der andere Mann nach Süden. »Das ist er«, sagte Paul. »Sechs neuer Besitzer?« fragte Libby. »Ganz zweifellos.« Libby drehte sich um und kroch auf die Knie, um zurückzuschauen. Durch die kleine quadratische Öffnung im hinteren Teil von Pauls Wagen sah sie, wie der andere Wagen eine Staubwolke aufwirbelte und dann verschwand. Bald nachdem der Hausiererwagen die Brücke überquert hatte, sah Libby Serena und Zack unter den schweren Baumstämmen hervorkriechen. Auf der anderen Seite des Bachs kletterten sie das sandige Ufer neben der Brücke hinauf. »Da sind sie«, rief Libby aus. »Sie haben Jonathans Versteck benutzt.«
1: »Brrrr«,
0: rief Paul den Pferden zu. Sobald der Wagen anhielt, wollte Libby absteigen, doch Paul hielt sie zurück. »Warte. Es besteht größere Gefahr, als du meinst.« Er warf die Zügel in Libbys Hände und packte einen starken Stock. »Halte die Pferde, steig nicht ab.« Paul begann, die Straße zurückzurennen.
1: »Zack! Serena!« rief er.
0: Als die Kinder die Brücke überquerten, kam Jonathan zwischen den Bäumen auf der anderen Seite des Bachs hervor. Er erblickte Zack und rannte auf ihn und Serena zu.
2: »Schnell, Zack!« schrie er. »Beeil dich! Pa hat die Hunde gerufen!«
0: Durch die Bäume hörte Libby ihr schauriges Gebell, halb bellen und halb heulen. Serena und Zack rannten auf der Straße auf Paul zu, sie rannten um ihr Leben. Jonathan folgte ihnen und schrie Zack immer noch hinterher.
2: Wenn du frei bist, kannst du fischen gehen.
0: Ein Augenblick blickte Zack zurück.
2: Wenn ich den großen Fisch fange, erzähle ich ihm von dir.
0: Zack und Serena rannten weiter auf Pauls Wagen zu, doch Jonathan wirbelte herum und rannte den Weg zurück, den er gekommen war. Das Gebell der Hunde kam näher und näher, Libby lief es kalt den Rücken herunter. Dann, wo die Bäume sich lichteten, sah Libby den Leithund. Er führte die Meute an und rannte mit der Nase am Boden, wo er die Spur aufnahm. Mit scharfer Stimme schrie Jonathan einen Befehl. Plötzlich hielt der Bluthund an. Erneut gab Jonathan den Befehl. Er griff nach unten und packte das Seil um den Hals des Hundes. Als die anderen Hunde aufholten, rief Jonathan ihnen etwas zu. Obwohl sie verwirrt aussahen, gehorchten die Hunde. Als sie sich um den Leithund versammelten, wurde ihr Bellen mehr zu einem Winseln. In jenem Augenblick wurde Zack langsamer und blickte zurück. Jonathan hielt den Leithund und Zack winkte Jonathan zu. Erst dann erkannte Libby den Bluthund, Jonathans Lieblingshund. Dann lief Zack weiter und folgte Serena. »Kommt mit mir«, sagte Paul, als sie ihn erreichten. Augenblicke später hatte er sie im hinteren Teil seines Wagens eingeschlossen. Mit einem Satz war Paul auf dem Vordersitz, er schlug mit den Zügeln und rief den Pferden zu, »Hü!« Einige Minuten später gelangten sie an den Ort, an dem Paul und Libby gestern Nachmittag gewartet hatten. Paul verlangsamte die Pferde und bog von der Straße in den Wald ab. Mitten auf der Lichtung warteten Caleb und Jordan auf sie. Sobald Paul anhielt, öffnete Caleb die hintere Tür des Hausiererwagens. Zack und Serena sprangen herunter und rannten zum Bauernwagen. Zwischen dem großen Schrankkoffer und den Reisetaschen lagen einige Decken. Jordan stand hinten und half Serena in den Wagen. Als sie unter die Decken kroch, blickte Zack auf und erkannte Jordan. Plötzlich warf sich Zack auf seinen Bruder. Jordans Arme umgaben ihn. Als wollte er Zack nicht mehr loslassen, hob Jordan ihn vom Boden. Sie drehten sich mehrmals im Kreis und Jordan lachte, als spielten sie ein Spiel. Doch dann setzte er Zack ab. »Du musst dich verstecken.« Als Zack unter den Decken verschwand, blickte Jordan in den Wald. »Deine Mutter?« fragte Libby. Jordans dunkle Augen blickten voller Sorge. »Sie noch nicht hier ist.« Genau in diesem Augenblick erschien Hattie zwischen den Bäumen. Mit vor Angst weit geöffneten Augen stand sie am Rand der Lichtung. Hattie hielt Rose auf einem Arm und den Griff eines Korbs mit Esswaren in der anderen Hand und holte tief Luft. Dann blieb ihr Blick an Jordan haften. In jenem Augenblick verschwanden alle Müdigkeit und Angst. So leichten Fußes wie ein Mädchen rannte Hattie auf ihren Sohn zu. Direkt vor Jordan stand sie still. Ihr Blick blieb an seinem Gesicht haften, als könnte sie sich nicht satt sehen. Mit einer schnellen Bewegung setzte sie den Korb und ihr Kind ab. Sie streckte die Arme aus und nahm Jordans Gesicht in die Hände. Ein großer Schluchzer kam tief aus ihrem Innern hoch. »Mein Sohn, du zurückgekommen bist zu mir.« Als sie ihre Arme öffnete, machte Jordan einen Schritt auf sie zu. In diesem Augenblick bellte ein Hund in der Ferne. Hattie zuckte zurück, als ob sie sich wieder daran erinnerte, wo sie war. »Schnell, Mama«, rief Jordan. Er hielt eine Decke hoch und wartete, bis Hattie Rose darunter legte. Dann hielt er die Decke noch einmal hoch, damit Hattie ihrem Kind folgen konnte. Als seine Familie gut versteckt war, rannte Jordan zur Vorderseite des Wagens, stieg auf und schnappte sich die Zügel. »Jordan sagt, wir sollen uns trennen«, informierte Caleb Paul schnell. »Er sagt, du wirst wissen, wann du uns suchen sollst.« Augenblicke später fuhr der Bauernwagen auf die Straße. Als Paul mit seinem Hausiererwagen folgte, ließ er seine Pferde langsam trotten. »Paul«, fragte Libby, als sie scheinbar im Schneckentempo weiterfuhren. Wie hat Jordan das mit dem Wagen fertiggebracht? Zuerst war er kaputt, dann schon wieder geflickt. Nun, da sie eine kleine Verschnaufpause hatten, sah Paul aus, als amüsierte er sich. »Jordan ist ein echt cleverer junger Mann«, sagte er. »Er weiß mehr über Wagen als viele Leute, die doppelt so alt sind wie er.« Paul warf einen Blick über die Schulter und Libby drehte sich um, um nach hinten zu schauen. Vorläufig folgte ihnen niemand. »Auf der Wagenachse gibt es eine Mutter«, erklärte Paul. »Eine große Mutter von etwa 7 bis 10 Zentimetern Durchmesser. Die Mutter hält das Rad auf der Achse.« Paul grinste. »Aber Jordan kennt sich aus mit Wagen, sonst hätte er nicht gewusst, wie er die Mutter lösen kann. Auf der linken Wagenseite sitzt die Mutter auf einem Rechtsgewinde, so dass sie festgezogen wird, wenn das Rad rollt. Auf der rechten Seite dagegen sitzt die Mutter auf einem Linksgewinde, so dass sie ebenfalls festgezogen wird, wenn das Rad rollt. Wenn du nicht weißt, in welche Richtung du die Mutter drehen musst, bekommst du sie nicht weg.« »Aber ich habe nicht gesehen, dass Jordan angehalten hätte oder so«, sagte Libby. »Er und Caleb sind direkt zu Herrn Weaver und uns gefahren. Plötzlich, als sie auf die Zufahrtsstraße einbogen...« Libby hielt inne und dachte darüber nach. »Ist das Rad abgefallen«, ergänzte Paul. »Aber kurz vorher, wahrscheinlich gerade außer Sichtweite des Hauses, hat Jordan die Mutter entfernt. Dann hat er die Pferde geradeaus geführt, im Wissen, dass das Rad dranbleiben würde, solange der Wagen keine Kurve fuhr. Aber sobald der Wagen abbog...« Libby kicherte. »Dann ist das Rad abgefallen. Jordan musste es einfach wieder festmachen. Und die Mutter richtig anschrauben.« Erneut blickte Paul zurück. »Wo hat Jordan das alles gelernt?« fragte er, als er wieder nach vorne schaute. »Jordan sagt, sein Daddy habe es ihm beigebracht. Jordan sagt, er sei wertvoll, weil er so viel von Pferden versteht.« »Jordan ist allerdings wertvoll«, bestätigte Paul. »Wahrscheinlich in vielerlei Hinsicht. Er ist ein sehr begabter junger Mann. Nun, da er frei ist, wird er es weit bringen im Leben.« Kurz darauf hatte Paul eine andere Frage. »Jordans Vater«, fragte er, »wo ist er?« »Von seiner Familie wegverkauft«, sagte Libby. »Jordan hat keine Ahnung, wo er ist.« »Das habe ich befürchtet«, antwortete Paul. »Ich frage mich, ob Jordan seinen Vater je wiedersehen wird.« Genau in diesem Augenblick hörte Libby hinter ihnen das Klopfen von Pferdehufen, die schnell näher kamen. Pauls Hände verkrampften sich an den Zügeln. Die Banditen vom Fox River. Kurz darauf erschienen 5 Männer auf Pferden auf Pauls Seite des Wagens. Herrn Weavers temperamentvolle schwarze Stute tänzelte herum, als er Paul befahl, an den Rand zu fahren. »Wir suchen entlaufene Sklaven«, sagte er. »Ein Junge und ein Mädchen. Die Hunde haben ihre Spur mitten auf der Straße verloren. Sie könnten in ihren Wagen geklettert sein.«
3: »Oh, wirklich?« fragte Paul.
0: »Nur 2 entlaufene Sklaven?« fragte sich Libby. »Herr Weaver weiß also nicht, dass Hattie und die kleine Rose auch davongelaufen sind. Oder vielleicht weiß er mehr, als er preisgibt.«
3: »Ich werde Ihren Wagen durchsuchen«, erklärte Herr Weaver, als müsste er dafür nicht um Erlaubnis bitten. Doch Paul verlangte keinen Durchsuchungsbefehl. »Wenn Sie vorsichtig sind, können Sie nachschauen«, willigte er stattdessen ein. »Ich will aber kein kaputtes Geschirr haben.«
0: Während 2 Männer am Straßenrand Wache hielten, schwangen sich Herr Weaver und die anderen 2 aus dem Sattel. Etwas weiter hinten warteten ihre Hunde. Hechelnd und mit heraushängenden Zungen sahen sie so aus, als wollten sie am liebsten gleich weiterjagen.
3: Das sind Bluthunde, erinnerte sich Libby. So sehr sie ihre Erinnerung daran, wie die Hunde Zack und Serena jagten, beiseite schieben wollte, sie konnte es nicht. Das sind Bluthunde, die dafür abgerichtet sind, flüchtige Sklaven aufzuspüren. Paul stieg so langsam hinunter, dass Libby kaum glauben konnte, dass er vorher so schnell gerannt war. Er ging um den Wagen herum und öffnete die Türen. Als einer der Hunde nach vorne sprang, um am hinteren Ende des Wagens zu schnüffeln, warnte Paul Herrn Weaver.
4: »Wenn meine Pferde wegen ihrem Hund scheuen, komme ich nicht mehr zu ihrer Farm.«
3: Herr Weaver rief den Hund zurück, doch anstelle des Hundes kletterten nun zwei Männer in den Wagen. Als Libby sich umdrehte, sah sie, wie sie in dem offenen Bereich zwischen ihrem Sitz und der hinteren Tür herumwühlten. Erneut warnte Paul die Männer.
4: »Vorsicht, bitte, Vorsicht! Es bringt Ihnen gar nichts, wenn Sie meine Waren kaputt machen.«
3: Als kämen Pauls Versuche, seinen Besitz zu schützen, ihm verdächtig vor, starrte Herr Weaver ihn an. Immer wenn die Männer eine Kiste fanden, die groß genug war, dass sich ein Kind darin verstecken konnte, öffneten sie sie. Nachdem sie sogar die Schubladen des Wagens überprüft hatten, mussten sich die Männer schließlich geschlagen geben.
4: »Nun, meine Herren«, sagte Paul, als sie ihre Suche aufgegeben hatten, »wären Sie bitte so gut und würden die Kisten wieder so hinstellen, wie sie waren? Ich möchte nicht, dass irgendetwas hin und her geworfen wird auf diesen rauen Straßen.«
3: Ärger zog wie eine graue Wolke über Herrn Weavers Gesicht. Er wollte offensichtlich möglichst schnell weiterreiten. Trotzdem wartete Paul, bis Herr Weaver den Männern befahl, die Unordnung aufzuräumen. Während die Männer die Kisten wieder an ihren Ort schoben, beobachtete Libby Paul. Er sah ruhig und geduldig aus und wartete, als hätte er es nicht eilig, weiterzufahren.
0: »Er gibt Jordan so viel Zeit, wie er nur kann«, dachte Libby.
3: Ein großer Regentropfen tropfte Libby auf den Arm. Kurz darauf fielen mehr Tropfen auf die sandige Straße und erfüllten Libby mit Hoffnung.
0: »Vielleicht, nur vielleicht.«
3: Ein starker Regen würde Jordan und Caleb helfen, zu entkommen. Doch eine Minute später hörte der Regen auf und die Wolken zogen um sie herum. Als alle Kisten wieder an Ort und Stelle waren, meinte Herr Weaver schließlich,
4: »Wenn meine Sklaven nicht bei Ihnen sind, dann sind sie bei dem jungen Mann, dessen Rad abgefallen ist. Es wird ein leichtes sein, ihn zu finden.«
3: Von seiner temperamentvollen schwarzen Stute herab blickte Herr Weaver den Hausierer an.
4: »Einen schönen Tag, Paul. Wir können nicht vorsichtig genug sein, wissen Sie?«
3: Paul schien ihm zuzustimmen.
4: »Sie haben recht, Herr Weaver. Wir können nicht vorsichtig genug sein.«
0: »Und was tun wir nun?« fragte Libby Paul,
3: als die Männer und ihre Hunde in der Ferne verschwanden. Sie fühlte sich immer noch zittrig beim Gedanken daran, wie knapp Serena und Zack entkommen waren.
4: »Ich sehe zu, dass Caleb und Jordan mich finden«, sagte Paul. »Nun, da mein Wagen durchsucht worden ist, wäre es gut für Sie, meinen Wagen zu nehmen.«
3: Im Gegensatz zu Libby wirkte Paul so ruhig, als sei er es gewohnt, so knapp zu entkommen.
0: »Und vielleicht stimmt das sogar«, dachte Libby.
3: Sie waren etwa eine Stunde lang gefahren, als sie einen Bauernwagen sahen, der aus den Wäldern auf die Straße herauskam.
0: »Sie sind hinter uns, Paul«, sagte Libby.
3: Bei der nächsten Stelle, wo er die Straße verlassen konnte, ließ Paul die Pferde zwischen die Bäume abbiegen. Caleb und Jordan folgten ihnen.
4: »Wollt ihr meinen Wagen?«, fragte Paul Jordan, als sie alle hinter den Blättern der Bäume vor der Straße verborgen waren. »Wir sind schon durchsucht worden. Du und deine Familie könnten drin mitfahren.«
3: Zu Libbys Überraschung blickte Jordan unsicher.
0: »Bin nicht sicher«, sagte er. »Es scheint mir, wir sollten zu Fuß gehen besser. Aber das mir irgendwie nicht einleuchtet.
3: Es ist so ein weiter Weg für Mama und Serena und kleine Rose.
0: Dann, als spürte er, dass er keine andere Wahl hatte, nickte Jordan.
3: Mein Familie und ich dir danken.
0: Als Jordans Familie hinten in den Hausiererwagen kletterte, stieg Paul vom Vordersitz.
3: Pass gut auf die Pferde auf, sagte er, als Caleb neben Libby auf den Sitz kletterte. Vergiss die Banditen vom Fox River nicht. Die wollen immer ein gutes Gespann klauen und alles, was sie sonst noch kriegen können. Je näher ihr an die Grenze zu Iowa kommt, desto größer ist die Wahrscheinlichkeit, dass ihr in Schwierigkeiten kommt.
0: Irgendwo hatte Caleb seinen Anzug durch eine alte Jacke und eine alte Hose ausgetauscht. Nun nahm Paul seinen schwarzen Hut vom Kopf und drückte ihn Caleb auf den Kopf.
3: Libby machte große Augen. Bevor Paul die Straße hinuntergerannt war, hatte sie gedacht, er sei ein alter Mann.
4: Ohne den Hut wirkte er nur ein bisschen älter als Papa.
0: Noch nicht wirklich alt, sondern eher im Alter von Calebs Oma. Als seine blonden Haare bedeckt waren und er in den alten Kleidern von Paul steckte, sah Caleb ganz anders aus als der junge Mann, der an der Farm angehalten hatte.
3: »Ich werde deinen Wagen am nächsten Bahnhof abstellen«, sagte er zu Paul, und Libby wusste, dass Caleb von einem Haus sprach, dessen Besitzer entlaufene Sklaven unterbrachten.
4: »Wenn ihr so weit kommt«, antwortete Paul leise, »Gott bewahre euch alle.«
0: Zuletzt verabschiedete er sich von Libby.
3: »Sag deinem Papa, dass er eine wirklich mutige Tochter hat.«
0: Als Caleb den Pferden Hü zurief, bemerkte Libby, wie er kurz zu ihr herüberblickte. Aber sie konnte ihm nicht in die Augen schauen. Trotz Pauls Worten fühlte sie sich überhaupt nicht mutig. Im Gegenteil. Sie hatte große Angst vor allem, was noch passieren konnte. Als sie das Ende des Waldes erreichten, wartete Caleb zwischen den Bäumen, bis er sich sicher war, dass die Straße leer war. Bald drehten die Pferde nach Norden ab und verfielen in einen Trab. Obwohl Libby am liebsten mindestens 100 Fragen gestellt hätte, fand sie es schwierig, wieder mit Caleb zusammen zu sein. Das Problem hatte mit dem Streit wegen dem Zeitungsreporter angefangen. Doch für Libby war es mehr. Caleb hatte sie nicht dabei haben wollen. Er wusste, wie sie versagt hatte, und traute ihr nicht zu, dass sie dabei helfen könnte, Jordans Familie zu befreien.
3: »Heute Morgen beim Bauernhof schien Caleb mich ermutigen zu wollen«, versuchte sich Libby zu überzeugen. Dann schob sie die Erinnerung beiseite. Das war einfach Teil seiner Schauspielerei. Vor 2 Wochen hätte sie gerne Zeit mit Caleb verbracht, nun fühlte sie sich unbehaglich in seiner Gegenwart. Sie saß mit pfeilgeradem Rücken da und starrte nach vorne. Aus den Augenwinkeln sah sie, wie Caleb erneut zu ihr herüberblickte. Doch Libby schwieg so lange, bis Caleb schließlich fragte, »Hast du dir die Zunge abgebissen?« Erst dann wusste Libby, wo sie anfangen sollte.
4: »Gestern Nacht, als ihr noch nicht bei der Farm wart, was war geschehen?«
0: Als durchlebte sie jenen Albtraum erneut, fühlte Libby die Angst jener Wartezeit.
4: »Erinnerst du dich an den Häftling von Stillwater?« fragte Caleb.
3: »Wie könnte ich ihn nur vergessen?«
0: Doch so vieles war inzwischen geschehen, dass sogar Sam McGrady meilenweit entfernt und viele Jahre zurückzuliegen schien.
3: »Er ist uns gefolgt. 3 Mal dachten wir, wir seien ihm entkommen, 3 Mal stellten wir fest, dass er uns erneut auf der Spur war, als hätte er gewusst, wo wir hin wollten.
4: Deshalb habt ihr so lange gebraucht?
3: Wir mussten verhindern, dass er Jordan gefangen nahm oder uns zur Farm folgte. Wir mussten immer wieder Umwege machen. Mit Dieben ist das so eine Sache.
0: Libby wartete, als Caleb überlegte, wie er es erklären konnte. Schließlich sagte er,
3: »Ein Dieb weiß, wie man sich versteckt. Vielleicht war es deshalb für ihn einfacher zu erraten, was wir tun würden, um ihn abzuschütteln.
4: Caleb grinste Libby an.
3: Sam O'Grady ist ein schlauer Dieb. Er gehört bestimmt zu den Banditen vom Fox River.
4: Aber wir sind schlauer.
0: Wenn sie Caleb so sprechen hörte, fiel sogar Libbys Angst vor dem Häftling von ihr ab. Sie fühlte sich langsam besser. Doch da lehnte sich Jordan vor, um Caleb etwas ins Ohr zu flüstern.
4: Wir müssen anhalten und ein Versteck finden.
0: Als sie zu einem Weg kamen, der von der Straße wegführte, lenkte Caleb die Pferde in den Wald. Der breite, unbefestigte Pfad wand sich durch sanft ansteigende Hügel. Mitten auf einer Lichtung fanden sie die Überreste eines scheinbar heruntergebrannten Blockhauses vor. Auf einer Seite des Hauses befand sich eine Scheune mit einem Blechdach. Jordan sprang vom Wagen und untersuchte die Scheune. Kurz darauf kehrte er zurück und führte Caleb zur Rückseite der Scheune. Als Jordan ein großes Doppeltor aufstieß, fuhr Caleb hinein. Jordan schloss das Tor hinter ihnen. Sie waren in dem großen offenen Bereich, in den die Bauern ihre Heuwagen hineinbrachten. Wenn ein Mann auf einem Wagen stand, konnte er Heu auf den Heuboden links oder rechts gabeln. Obwohl Jordan Wache hielt, blieb seine Familie im Hausiererwagen. Caleb eilte zur Straße zurück, um auffällige Radspuren zu verwischen.
4: »Der Pfad ist trocken«, dachte Libby, dankbar, dass er nicht vom Regen in Schlamm verwandelt worden war.
0: Als Caleb zurückkehrte, gab Jordan seiner Familie Entwarnung. Serena und Zack krochen vom Wagen herunter. Hattie reichte Serena die kleine Rose. Als Jordans Mutter herunterkletterte, ruhte ihre Hand auf der Schulter ihres jüngeren Sohnes.
2: »Du immer noch bist bei mir, Zack.«
0: Dankbarkeit strahlte aus Hattys Augen.
2: »Du immer noch bist bei mir.«
0: Froh darüber, sich die Beine vertreten zu können, gingen Serena, Zack und die kleine Rose in dem großen, offenen Bereich neben dem Wagen auf und ab. Eine Weile hielt Libby Wache und spähte durch ein Fenster auf einer Seite der Scheune. Auf der anderen Seite stand Caleb auf dem Posten. Als Libby an der Reihe war, sich auszuruhen, stieg sie auf einer Holzleiter zum Heuboden hinauf. Hattie und ihre jüngeren Kinder waren bereits dort. Im Schatten bei der Wand lagen sie auf einem Heuhaufen im Tiefschlaf. Libby ließ sich auf einen anderen weichen Heuhaufen fallen und blickte auf die Holzpfeiler, die die Stützbalken der Scheune hielten. Während ihr die Ereignisse der letzten Stunden noch durch den Kopf gingen, schlief sie ein. Das Erste, woran Libby beim Aufwachen dachte, waren die Frühlingsgeräusche. In einem nahegelegenen Teich quakten Frösche ihre Lieder. Dann dachte Libby daran, dass sie hungrig und durstig war. Als sie über den Rand des Heubodens blickte, sah sie, wie Jordan versuchte, die kleine Rose in die Arme zu nehmen. Mit weit aufgerissenen Augen entfernte sie sich rückwärts von ihm. Dann setzte sich Jordan auf den sandigen Boden der Scheune und begann mit ihr zu sprechen. Statt in ihrer Kindersprache zu antworten, versteckte sich Rose hinter ihrer Mutter, als ob Jordan ein Fremder wäre. Hattie versuchte es dem kleinen Mädchen klarzumachen.
2: »Jordan, dein Bruder ist Rose. Genau wie ist Zack dein Bruder?«
0: Doch Rose wollte nichts mit Jordan zu tun haben. Jedes Mal, wenn er zu ihr schaute, schien sie sich zu fürchten.
2: »Es wird okay bald sein«, beruhigte Hattie ihren Sohn. »Sie einfach zu jung war, als du wurdest verkauft. Sie erinnert dich nicht.«
0: Etwas später nahm Hattie das Tuch von dem großen Korb mit Esswaren und begann ihren Kindern Essen zu geben. Als Libby vom Heuboden herunterkletterte, wollte sie mehr über Hatties Entkommen wissen.
4: »Denkst du, Frau Weaver wusste, dass sie dir half, wegzulaufen?« fragte Libby.
2: »Ich denke, sie nicht wollte, dass ich sehe, wie Zack würde verkauft.
3: antwortete Hattie. Von Zeit zu Zeit blickte sie unauffällig zu Zack und Jordan. Jedes Mal, wenn sie ihre Söhne anschaute, wurden ihre braunen Augen von einem Lächeln erhellt. Sobald Jordan zu Ende gegessen hatte, begann er mit Rose Verstecken zu spielen. Als das kleine Mädchen kicherte, warnte ihre Mutter sie mit einem Psst. Doch Jordan sah erfreut aus. Hattie teilte das restliche Essen im Korb auf verschiedene Tücher auf. Kurz darauf hatte Hattie Taschen für sich, Serena und Zack daraus gemacht, die sie auf dem Rücken tragen konnten. Als Libby sah, was Hattie tat, ging sie zum Wagen. Sie teilte das Essen, das Paul ihr gegeben hatte, ebenfalls in drei Portionen. Eine für Caleb, eine für Jordan und eine für sich. Wie Hattie formte sie die Tücher zu Taschen. Ganz unten in Hatties großem Korb befand sich eine kleine Stofftasche, die mit etwas Weichem gefüllt war. Als Hattie es wortlos sorgfältig in eine größere Tasche umpackte, die sie tragen konnte, wurde Libby neugierig, wagte jedoch nicht danach zu fragen. Inzwischen schienen bereits die letzten Sonnenstrahlen von Westen durch ein Fenster. Das Licht ließ Libbys Haare rot-golden erscheinen. Zu ihrer Überraschung bemerkte Hattie dies. »Dein Haar wird uns noch mach Schwierigkeiten«, warnte sie. »Melanie«, dachte Libby, »was Melanie ihrem Vater gesagt hat.« Doch Libby schob den Gedanken beiseite. Sie wollte überhaupt nicht daran erinnert werden. In der Dunkelheit, bevor der Mond aufging, sammelten sie ihre wenigen Habseligkeiten ein und kletterten in den Wagen. Als Libby wieder auf dem Vordersitz Platz nahm, reichte Caleb ihr die Zügel. Noch vom Boden aus sprach er in den verschlossenen Teil des Wagens.
5: »Bereit?« fragte er leise. »Wir sind bereit.«
3: Jordans Stimme erschreckte Libby, denn er war nur etwa einen halben Meter hinter ihr. Doch als Libby zurückschaute, lag alles im Dunkeln. Sie konnte keine Bewegung ausmachen und kein Geräusch hören. Sogar die kleine Rose war so still, dass Libby nicht gemerkt hätte, dass sie da war. »Wir nähern uns der Grenze zwischen Iowa und Missouri«, warnte Caleb, bevor er die Scheunentore öffnete und hinter dem Wagen wieder schloss. Mit leisen Schritten führte er die Pferde auf dem sich windenden Pfad zurück. Bevor sie auf die Straße kamen, stieg er auf, nahm neben Libby Platz und ergriff die Zügel. Als die Pferde losliefen, starrte Libby geradeaus in die Dunkelheit vor sich. Der Regen, der den ganzen Tag gedroht hatte zu kommen, war um sie herumgegangen. Weit über ihnen funkelten Sterne, und der Schein des Mondes reichte aus, um die Straße zu beleuchten. Als sie an einem Bauernhaus vorüberfuhren, roch Libby den Duft von Birnenblüten, doch die Schönheit des Frühlings konnte sie nicht sehen. Einige Kilometer weiter liefen die Pferde um eine enge Kurve. Direkt vor ihnen lag ein mittelgroßer Baum quer über der Straße. »Oh, oh«, Caleb zog an den Zügeln. »Die Banditen vom Fox River.« Als ihr Wagen zum Halten kam, sprangen zwei Männer heraus, einer von links und einer von rechts. Dann sah Libby es, das Blitzen von Metall. Eine Pistole zeigte Caleb ins Gesicht. Dann, im Mondlicht, starrte Libby in den Lauf einer anderen Pistole. Als sie den Mann sah, der die Waffe hielt, begann sie mit den Zähnen zu klappern.
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0: Es ist 14 Uhr.
1: 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Gelesen aus der Übersetzung Neues Leben. 18. September. Kohelet Kapitel 3, die Verse 1 bis 15. Alles hat seine Zeit. Alles hat seine Zeit. Alles auf dieser Welt hat seine ihm gesetzte Frist. Geboren werden hat seine Zeit, wie auch das Sterben. Pflanzen hat seine Zeit, wie auch das Ausreißen des Gepflanzten. Töten hat

auch das Loslassen. Suchen hat seine Zeit wie auch das Verlieren. Behalten hat seine Zeit wie auch das Wegwerfen. Zerreißen hat seine Zeit wie auch das Flicken. Schweigen hat seine Zeit wie auch das Reden. Lieben hat seine Zeit wie auch das Hassen. Krieg hat seine Zeit wie auch der Frieden. Was also hat der Mensch davon, dass er sich abmüht? Ich habe mir die Arbeit angesehen, die Gott den Menschen gegeben hat, damit sie sich damit plagen. Gott hat allem auf dieser Welt schon im Voraus seine Zeit bestimmt. Er hat sogar die Ewigkeit in die Herzen der Menschen gelegt. Aber sie sind nicht in der Lage, das Ausmaß des Wirkens Gottes zu erkennen. Sie durchschauen weder, wo es beginnt, noch wo es endet. Dadurch wurde mir klar, dass es das Beste für den Menschen ist, sich zu freuen und das zu genießen, was er hat. Denn es ist ein Geschenk Gottes, wenn jemand isst und trinkt und sich über die Früchte seiner Arbeit freuen kann. Mir ist auch klar geworden, dass alles, was Gott tut, endgültig ist. Nichts kann hinzugefügt und nichts kann weggenommen werden. Gott handelt so, damit die Menschen Ehrfurcht vor ihm haben. Alles, was heute ist, besteht schon seit langer Zeit und alles, was in Zukunft sein wird, hat bereits in der Vergangenheit existiert. Denn Gott holt wieder hervor, was in der Vergangenheit gewesen ist.

einer. Du bist ein Engel oder wenigstens

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Hallo, schön, dass du da bist. Hier ist die Kindersendung von Radio Segenswelle mit Anna Sawatzki. Kannst du dich noch an die Geschichte aus der letzten Sendung erinnern? Genau, wir sprachen über Noah. Und Noah baute eine Arche. Und wir hatten einige Fragen, die wir heute vergleichen wollen. Frage 1. Warum baute Noah die Arche? Und die Antwort lautet, weil Gott es ihm gesagt hatte. Frage 2. Warum ließ Gott die Flut kommen? Weil die Menschen so schlecht waren, ist die Antwort. Frage 3. Wie hoch stieg die Flut? Die Flut stieg so hoch, dass alles überflutet war, sogar der höchste Berg. Und was versprach Gott? Gott versprach, es wird nie wieder so eine große Flut geben. Und die letzte Frage, welches Zeichen gab Gott den Menschen? Gott gab den Regenbogen als Zeichen. Und dieses Zeichen, den bunten Regenbogen, kannst auch du heute noch beobachten. Wenn es mal regnet und danach die Sonne scheint, so kannst du ihn am Himmel sehen. Und wenn du diesen Regenbogen siehst, dann denke daran, Gott hat es versprochen. Und Gott steht zu seinem Wort. Und heute gibt es eine weitere Geschichte.

War von euch schon einmal jemand in einem Land, in dem eine andere Sprache gesprochen wird? Habt ihr die Menschen dort verstanden? Manchmal ist es ganz schön schwierig, wenn man sich mit jemandem unterhalten will, aber der andere eine andere Sprache spricht. Es wäre doch einfacher, wenn alle Menschen dieselbe Sprache sprechen würden, oder? So war es auch einmal. Ganz am Anfang sprachen alle Menschen die gleiche Sprache. Jeder verstand den anderen und alle konnten miteinander reden. Dann kam die Sintflut. Gott rettete Noah und seine Familie in der Arche. Noahs Familie wuchs nach der Flut immer mehr. Er hatte Kinder und Enkel und Urenkel und so weiter. So gab es immer mehr Menschen auf der Erde. Sie wohnten in einer Gegend auf der Erde, alle zusammen. Sie wollten auch zusammen bleiben. Dann sind wir ganz stark, dachten sie sich. Noah war ja ein Mann gewesen, der Gott geliebt hat. Aber jetzt gehorchten die Menschen Gott nicht mehr. Sie waren nicht wie Noah. Sie dachten sich, wieso sollen wir Gott gehorchen? Gott ist doch nicht größer als wir. Er hat uns nichts zu sagen. Aber Gott ist doch größer. Gott ist viel größer als die Menschen. Kannst du eine große Flut über die Erde schicken, so wie die Sintflut? Nein, Gott kann es. Kannst du Sonne, Mond und Sterne machen? Nein, Gott hat sie aber gemacht. Kannst du die ganze Welt machen? Auch nicht. Gott hat es gemacht. Gott ist größer als wir. Er ist ja auch Gott und kein Mensch. Doch daran dachten die Menschen nicht mehr. Sie wollten zeigen, wie mächtig sie selbst sind. Lasst uns doch eine große Stadt bauen, mit einem großen Turm, der bis zum Himmel reicht, sagten sie zueinander. Ja, das ist eine gute Idee, sagte jemand anderes. Der Turm muss so hoch sein, bis zu Gott in den Himmel. Aber das war viel Arbeit. Deshalb sagten sie sich, wir müssen alle zusammenhalten. Wenn wir so einen großen Turm bauen, dann werden auch alle Menschen hier in der Stadt zusammenbleiben. Gemeinsam sind wir stark. Natürlich sind wir als Menschen stärker, wenn wir etwas mit anderen zusammentun. Aber wir sind nie stärker als Gott. So fingen die Menschen an. Erst einmal sagten sie allen Bescheid, was sie planten. Und viele wollten mithelfen. Als nächstes brannten sie Ziegel, denn sie brauchten ja die Bausteine für einen großen Turm. Bald hatten sie so viele Ziegel, dass sie beginnen könnten. Die Ziegel wurden aufeinander geschichtet und mit Erdharz verklebt. So waren sie ganz fest. Darauf kam die nächste Reihe Ziegel und weiter eine und wieder eine. Immer mehr, immer höher wurde der Turm. Einige bauten und die anderen brannten mehr Ziegel. Sie bauten viele Tage lang an dem Turm und er wurde immer, immer höher. Sie waren sehr stolz. Seht, so viel haben wir schon geschafft, sagten sie. Jetzt können wir alles andere auch schaffen. Wir sind größer als Gott. Nein, Gott ist größer. Gott ist größer als alle Menschen, sogar als alle Könige oder andere mächtige Leute. Gott ist größer als ich und Gott ist größer als du. Deshalb ist er der Herr. Ihm gehört alles. Er darf über alles bestimmen. Aber darf er das auch über dich? Fragst du Gott nach, was er für einen Plan für dich hat? Erlaubst du Gott, über dich zu entscheiden? Gott liebt dich und er hat einen sehr guten Plan für dich. Er will, dass es dir gut geht, und er will das Beste für dich.
Deshalb höre auf ihm, höre auf das, was Gott sagt. Gott sah zu, wie die Menschen den Turm bauten. Und Gott sah auch ihre Herzen und wusste, wie die Menschen dachten. Sie waren stolz und dachten, jetzt können wir zeigen, dass wir größer sind als Gott. Aber Gott gefiel nicht, was sie dachten und taten. Der Turm war schon recht hoch, aber er sollte immer höher werden. Die Menschen halten alle zusammen, sagte Gott. Deshalb denken sie, sie werden größer als ich. Sie denken, sie können alles schaffen, was sie wollen. Sie sind stolz. Aber ich werde etwas dagegen tun.

Während die Menschen bauten, mussten sie ja miteinander reden. Bring mir diese Ziegel bitte nach dort hinten. Kann mir jemand einmal den Hammer geben? Sie brauchten einander und brauchten die Hilfe des anderen. Aber dann hatten sie plötzlich ein großes Problem. Einer sagte zu einem anderen, »Reich mir bitte diesen Ziegel, ich brauche ihn noch.« Aber der andere Arbeiter schaute ihn nur mit großen Augen an. »Reich mir bitte diesen Ziegel«, wiederholte der Erste. Aber auch dieses Mal verstand der zweite Arbeiter ihn nicht. Er fragte etwas, aber das konnte der erste Arbeiter nicht verstehen. Dann plötzlich redeten sie in unterschiedlichen Sprachen. Gott hatte die Sprachen der Menschen durcheinander gebracht. Und keiner konnte die Sprache des anderen. Stell dir vor, heute in einer kleinen Gruppe würde einer nur Deutsch sprechen, ein anderer nur Englisch, wieder ein anderer nur Russisch oder Spanisch. Das gäbe doch ein großes Durcheinander. Und so war es auch dort bei der Baustelle des Turms. So konnten die Menschen nicht weiterbauen. Sie verstanden einfach nicht, was die anderen wollten. Enttäuscht ging ein Arbeiter nach dem anderen nach Hause. Sie waren sehr verwirrt und merkten auf einmal, dass sie doch nicht so groß waren wie Gott. Gott war viel größer und mächtiger. Nach und nach fanden sich doch ein paar andere, die auch die gleiche Sprache sprachen. Und diese kleinen Gruppen zogen bald in verschiedene Richtungen. Sie gingen weg von der Stadt mit dem angefangenen Turm. Die einen gingen nach Osten, die anderen nach Norden, andere nach Westen und wieder andere nach Süden. Der Turm wurde nicht weiter gebaut. Die Menschen waren eben doch nicht größer als Gott. Gott war größer und er konnte den Bau des großen Turmes stoppen. Die Stadt wurde Babel genannt. Und immer, wenn die Menschen von Babel die Reste des Turmes sahen, mussten sie daran denken, dass Gott größer ist, größer als der Turm und größer als die Menschen.

Und wir möchten ganz kurz die Geschichte wiederholen. Drei Fragen möchte ich stellen. Frage 1. Warum wollten die Menschen einen hohen Turm bauen? Warum wollten die Menschen einen hohen Turm bauen? Frage 2. Warum konnten die Menschen am Anfang so gut den Turm bauen? Und die Frage 3. Was tat Gott? Du kennst alle drei Antworten. Super, anders habe ich es auch nicht erwartet von dir. Nach der Sendung kannst du es deinen Eltern oder deinen kleinen Geschwistern wiedererzählen. Am besten die ganze Geschichte.

Tom tippt auf ein Foto in Papas Album. »Was ist das für ein Kanal?« möchte er wissen. »Das ist der Isthmus von Korinth«, antwortet Papa. »Der ist was?« Verständnislos schaut Tom seinen Vater an. »Der Isthmus von Korinth«, wiederholt Papa ganz geduldig. Isthmus nennt man eine Landenge, und weil diese Landenge hier in der Nähe der Stadt Korinth liegt, heißt sie halt Isthmus von Korinth. »Ah ja«, erwidert Tom. In seinen Augen ist deutlich zu lesen, dass er kein Wort verstanden hat. »Was ist eine Landenge?« will er wissen. »Ja, wie erkläre ich dir das? Was ist eine Landenge?« Nachdenklich kratzt sich Papa am Kinn. Das macht er immer so, wenn er nicht weiß, was er antworten soll auf die vielen Fragen, die Tom hat. Er holt einen Atlas aus dem Bücherregal und blättert darin. Er findet schnell die Landkarte von Griechenland. Und dann zeigt er Tom auch schon die Stelle. »Schau mal, Tom, das ist Griechenland.« Mit dem Zeigefinger zeichnet er auf der Landkarte die Landgrenzen nach. »Das Land liegt ja fast wie eine Insel im Meer.« »Genau.« »Und hier an dieser Stelle ist der Abstand von Küste zu Küste nicht besonders groß. Siehst du das?« »Jetzt versteht Tom, was eine Landenge ist.« Während er gedankenverloren die Bilder betrachtet, kommt sein großer Bruder Mike ins Zimmer und schaut dem kleinen Bruder über die Schulter. »Oh, Isthmus von Korinth. Der Kanal wurde 1893 fertiggestellt und ist 6,3 Kilometer lang, an der Wasseroberfläche 23 Meter breit und hat eine Wassertiefe von 8 Metern.« »Was du nicht alles weißt«, sagt Tom. »Wie kannst du das alles behalten?« Er schaut seinen Bruder an. »Weißt du denn auch, wie man diese Brücke gebaut hat?« »Das wird mich interessieren.« Mike macht nächstes Jahr sein Abitur fertig. Und Tom hat das Gefühl, er weiß alles. Na, fast alles. Immer hat Mike eine gute Antwort parat. Tom kann sich gar nicht vorstellen mit seinen 6 Jahren, wie man sich das alles merken kann. Aber Mike, sein Bruder, der kann das einfach. Jetzt fragt Mike, »Aber warum willst du denn wissen, wie man die Brücke gebaut hat? Ist doch egal, sie ist einfach da.« »Ja, schau mal, hier auf dem Bild, wie steil die Wände sind. Und der Abgrund ganz schön tief.« »Stimmt, an der höchsten Stelle sind es ungefähr 70 oder 80 Meter.« »Und wie haben die jetzt die Brücke darüber bauen können?« lässt Tom nicht locker. Mike zuckt mit den Schultern. Das weiß er wirklich nicht. »Es gibt verschiedene Möglichkeiten, darüber Brücken zu bauen«, sagt Papa. »Eine Möglichkeit ist, die Brücke auf der einen Seite zusammenzubauen und dann die fertige Brücke Stück für Stück langsam über den Kanal zu schieben.« »Kann die Brücke auch mit einem Kran über den Kanal gehoben werden?« »Das wäre eine andere Möglichkeit«, stimmt Papa zu. »Ich weiß aber nicht, ob es damals schon so Kräne gab.« Papa erzählt Tom auch, dass es viele große Bauwerke gibt, wo Menschen hinfahren, um sich die anzuschauen. Die Brücke in Korinth ist zum Beispiel eins von solchen großen Bauwerken, die ganz interessant sind, mal sich anzuschauen. Tom hat unendlich viele Fragen. »Papa, gibt es eigentlich einen Graben, der so breit ist, dass kein Mensch eine Brücke drüber bauen kann?« Mike überlegt jetzt auch. Er überlegt, in Erdkunde, hat er sowas schon mal gehört? Mm-mm. »Glaube nicht«, sagt er. »Doch, es gibt einen«, sagt Papa auf einmal. Mike überlegt, »es gibt einen? Und er weiß es nicht? Das kann nicht sein.« Plötzlich geht Tom aber ein Licht auf. »Ich weiß, was du meinst. Davon haben wir letztens in der Kinderstunde gehört. Meinst du den Graben, der uns von Gott trennt?« »Ganz genau. Durch die Sünde ist eine Kluft zwischen Gott und den Menschen entstanden, die kein Mensch einfach so und ganz allein überwinden kann. Aber da hatte Gott eine richtig gute Idee. Gott hat seinen Sohn Jesus Christus auf die Erde geschickt, um so eine Brücke zu den Menschen zu bauen. Verstehst du?« »Das versteht Tom. Von dieser Brücke hat er in der Kinderstunde gehört.« »Papa, kann denn jeder Mensch auf diese Brücke gehen?« »Ja«, sagt Papa, »jeder Mensch, der verstanden hat, dass er Sünde in seinem Leben getan hat und dem die Sünde wirklich leid tut, der darf über diese Brücke zu Gott kommen. Der Herr Jesus ist für jeden Menschen gestorben, da gibt es keine Ausnahme.«
Weißt du, zu diesen großen Bauwerken, wo viele Menschen hinfahren, um sich das anzuschauen, diese Bauwerke zu bewundern, das ist oft mit viel Geld verbunden. Da kann nicht jeder Mensch einfach so hinfahren und sich das anschauen. Aber die Brücke, die zu Gott führt, die ist für jeden Menschen geschaffen. Ganz egal, ob wir reich, ob wir arm sind, ob wir groß oder klein sind oder wie alt wir sind. Über diese Brücke darf jeder Mensch gehen.

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Es war schön, dass du heute mit dabei warst. In der nächsten Sendung gibt es wieder spannende Geschichten. 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

0: Es ist 17 Uhr und 45 Minuten.
1: 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Dann bis nächstes Mal, Dankeschön für Hörchen.

0: Es ist 18 Uhr.
1: Guten Abend und herzlich willkommen zu den 18 Uhr Nachrichten heute am Freitag, den 18. September 2026. Am Mikrofon begrüßt sie Maria Siemens. Die Losung. Petrus dachte an das Wort, das Jesus gesagt hatte: Ehe der Hahn kräht, wirst du mich dreimal verleugnen. Und er ging hinaus und weinte bitterlich. Matthäus 26, Vers 75.
2: Das Wetter.
1: Heute treten bis zum Abend immer mehr Wolken auf. Es sind auch Schauer und Gewitter möglich. Die Temperatur beträgt in den nächsten Stunden etwa 25 Grad. Morgen erwarten uns weiterhin eine Mischung aus Sonne, Wolken, Gewittern und Regenschauern.
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1: 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Die Mennonitengemeinde Friesland lädt herzlich zum Zeugnisabend und Tauffest ein, beides mit Simultanübersetzung. Zeugnisabend morgen am Samstag, den 19. September um 19 Uhr in der Kirche der MG. Die Kinder von 3 Jahren bis zur 5. Klasse einschließlich sind anfangs in der Kirche mit dabei und gehen dann in die Kinderbetreuung. 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September um 9 Uhr in der Mennonitengemeinde mit Sonntagsschule und anschließender Kinderbetreuung. Wir freuen uns über jede Person, die dieses Fest mit uns mitfeiert. Gezeichnet Uwe Meyer, Gemeindeleiter. 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Die Wahl findet am Samstag, den 19. September von 6.30 Uhr bis 12.30 Uhr beim Deportivo Estrella statt. Kandidaten für den Posten des Oberschulzen sind Herr Ferdinand Rempel und Herr Hartmut Lettgemann. Wir danken im Voraus für eine gute Beteiligung. Gezeichnet Rudi Bergen, Wahlkommission.
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1: Die Dominikanische Republik überprüft das Programm Hambre Cero, um es an ihren Schulen einzuführen.

0: Im Mittelpunkt stehen die Finanzierung, die Verwaltung der Mittel, die Planung der Ernährungsangebote und die Logistik bei der Verteilung der Mahlzeiten. Außerdem geht es um die Zusammenarbeit zwischen dem Bildungs- und Gesundheitsbereich sowie um die öffentliche Beschaffung bei Kleinbauern. Die Delegation besteht unter anderem aus Vertretern des Netzwerkes für nachhaltige Schulernährung und des Dominikanischen Instituts für Schülerwohlfahrt. Begleitet wird die Mission von der Organisation der Vereinigten Nationen für Landwirtschaft und Ernährung, FAO, in Paraguay, Brasilien und der Dominikanischen Republik. Auch Brasilien unterstützt den Austausch. Geplant sind Besuche in Schulen und Gespräche mit Familienbetrieben, die Lebensmittel für das Programm liefern. Paraguay will damit Erfahrungen mit der internationalen Zusammenarbeit weitergeben. Das Nationale Forstinstitut in Fona und Control Union Paraguay wollen gemeinsam den Forstsektor für internationale Märkte stärken. Dazu haben beide Einrichtungen letzte Woche im Rahmen der 6. Expo Madeira Paraguay ein Kooperationsabkommen unterzeichnet, so La Nación. Im Mittelpunkt stehen die nachhaltige Bewirtschaftung der Wälder, technische Zusammenarbeit und die Ausbildung von Fachkräften. Control Union soll unter anderem Schulungen zu internationalen Standards und Zertifizierungen anbieten. Infona will seinerseits technische und rechtliche Beratung leisten und den Kontakt zu den Produzenten erleichtern. Geplant sind außerdem Workshops, Kurse und der Austausch von Erfahrungen. Nach Angaben der Beteiligten sollen internationale Zertifizierungen stärker an die Bedingungen paraguayischer Forstplantagen angepasst werden. Dadurch soll die Wettbewerbsfähigkeit der Branche zeigen und der Zugang paraguayischer Holzprodukte zu ausländischen Märkten erleichtert werden. Paraguayische Schüler sind bei einem Busunfall in Brasilien unverletzt geblieben. Auf der Bundesstraße BR376 bei Guaratuba im Bundesstaat Paraná ist ein Reisebus gestern mit paraguayischen Passagieren verunglückt. Nach Angaben von AVC Color gab es keine Todesopfer. Eine Reiseleiterin wurde verletzt und zur Untersuchung in ein Krankenhaus gebracht. Im Bus befanden sich 12 Schüler des Colegio San Pedro und ihre Begleiter. Nach Angaben der Reiseorganisation Fundación Paraguaya verlor ein Lastwagen die Kontrolle und geriet auf die Fahrspur des Busses. Die Schüler konnten ihre Reise anschließend in einem anderen Fahrzeug nach Camboriú fortsetzen. Günstige Industriekredite sollen den Industriesektor fördern. Die Regierung hat das neue Finanzierungsprogramm Paraguay Industrial zur Stärkung der heimischen Wirtschaft aufgelegt, wie Medios del Estado schreibt. Über die Entwicklungsbank AfD können Industrieunternehmen Kredite von bis zu 2,5 Millionen US-Dollar für den Bau von Fabriken oder den Bau von Maschinen beantragen. Die Darlehen haben eine Laufzeit von bis zu 15 Jahren mit bis zu 3 Freijahren. In Landeswährung Guarani beträgt der Zinssatz 10,5%, in US-Dollar 8,5%. Das Industrieministerium prüft die Projekte, wobei Sektoren wie Agroindustrie, Metallverarbeitung und Textilien Vorrang haben. Für die in Frage kommenden Finanzierungen besteht optional die Möglichkeit, Garantien des Industriegarantiefonds Fogain in Anspruch zu nehmen. Dieses Instrument soll den Zugang zu Finanzierungen für Projekte erleichtern, die zusätzliche Absicherungen benötigen.
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0: In Nigeria hat eine Massenvergiftung durch illegalen Alkohol mindestens 48 Menschen das Leben gekostet. Rund 182 weitere Menschen erkrankten schwer, schreibt der Spiegel. Die Opfer tranken ein lokales, selbst hergestelltes Kräutergetränk namens Affenschwanz, eine Kräutermischung mit reichlich Alkohol. Dieses war offenbar mit giftigem Methanol verunreinigt worden. Für mehr als 100 weitere Personen endete das Ganze beim Arzt oder im Krankenhaus. Sie erlitten mehr oder minder schwere Vergiftungssymptome. Je nach konsumierter Menge verabschieden sich bei solchen Fällen die Nieren, das Augenlicht und das Gehirn nehmen Schaden, so ein Sprecher der regionalen Gesundheitsbehörde. Die Polizei hat mittlerweile 15 Tatverdächtige festgenommen. Sie sollen das tödliche Gebräu hergestellt und verkauft haben. Derzeit versucht die bundesweite Lebensmittelkontrollbehörde ein Verbot für den Ausschank von Alkohol in Plastikbehältern oder Trinkpäckchen durchzusetzen. Dieses Verbot soll in erster Linie verhindern, dass

Kinder und Jugendliche leichten Zugang zu Alkohol bekommen. Das US-Außenministerium erlaubt die Lieferung von 48 Tarnkappenjets nach Saudi-Arabien. Darüber berichtet der Spiegel. Trotz Protesten in Israel genehmigt die US-Regierung den milliardenschweren Verkauf von 48 modernen Tarnkappenjets in Saudi-Arabien. In einer Mitteilung in den US-Kongress hieß es, das Außenministerium habe den geplanten Verkauf von Kampfjets und Zubehör samt militärischer Ausbildung dafür im Gesamtwert von rund 24,3 Milliarden US-Dollar zugestimmt. Präsident Donald Trump hatte das umstrittene Geschäft bereits Ende vergangenen Jahres angekündigt. Bislang wurden die hochmodernen Tarnkappen-Kampfflugzeuge im Nahen und Mittleren Osten nur an den engsten US-Verbündeten Israels abgegeben. Dort war die Ankündigung des Waffengeschäfts im vergangenen Jahr auch angesichts der Spannungen zwischen Israels Regierung und Saudi-Arabien auf Kritik gestoßen. Der Tarnkappenjet gilt aktuell weltweit als das modernste Kampfflugzeug. Wegen ihrer speziellen Form und Außenbeschichtung ist die Maschine für gegnerisches Radar nur schwer zu entdecken. Saudi-Arabien ist traditionell einer der größten Abnehmer von US-Waffen. In den vergangenen Jahren gab es im US-Parlament zeitweise jedoch Widerstand gegen Waffenlieferungen an das Königreich. Grund dafür war unter anderem dessen Beteiligung am Jemenkrieg. Seit 2022 gibt es zwar eine Waffenruhe, doch seit letztem Juli flammen in der Region erneut Kämpfe auf. Die Houthis attackierten dabei auch Ziele in Saudi-Arabien sowie Tanker rund um die Meerenge Bad al-Mandab. In Pakistan hat es bei einem Anschlag mit einer Autobombe viele Tote gegeben. Das berichtet die Presseagentur Reuters. Bei einem Anschlag mit einer Autobombe im Nordwesten Pakistans sind heute mindestens 16 Menschen getötet worden. Der Angriff ereignete sich auf dem Gelände einer Polizeizentrale in der Stadt Kohat. Dutzend weitere Menschen wurden verletzt. Nach Angaben der Polizei rammte ein mit Sprengstoff beladenes Fahrzeug ein Tor des Polizeigeländes und explodierte. Die Detonation traf auch eine Moschee, in der sich während des Freitagsgebets zahlreiche Menschen aufhielten. Unter den Todesopfern sind nach bisherigen Angaben 5 Polizisten und 11 Zivilisten. Nach der Explosion kam es zudem zu einem Schusswechsel zwischen Sicherheitskräften und bewaffneten Angreifern. Ein weiterer Angreifer soll sich in der Nähe eines Gebäudes der Sonderpolizei in die Luft gesprengt haben. Mindestens ein mutmaßlicher Täter wurde bei dem Einsatz getötet. Zu dem Anschlag bekannte sich zunächst keine Gruppe. In der Region kommt es seit Jahren immer wieder zu Angriffen auf Polizei und Militär. Besonders aktiv ist dort die pakistanische Taliban-Bewegung. Pakistan wirft der Taliban-Regierung im benachbarten Afghanistan vor, militanten Gruppen Rückzugsräume zu bieten. Afghanistan weist diese Vorwürfe zurück. Australien hat angekündigt, seine Visa-Regeln für Touristen drastisch zu verschärfen. Wie der Stern schreibt, hat Australien heute eine deutliche Verschärfung seiner Visa-Abstimmungen im Rahmen einer größeren Einwanderungsreform angekündigt. Wer etwa die Gültigkeitsdauer seines Visums überschreitet, müsse künftig im Zuge der neuen Vorschrift mit Abschiebehaft rechnen, so Australiens Vizeaußenminister. Die Regierung wolle damit die Zahl derer verringern, die länger in Australien bleiben als erlaubt. Zuletzt war diese Zahl laut seinen Angaben auf 77.000 Menschen gestiegen. Die Maßnahme soll dafür sorgen, dass sich die Menschen an die Auflagen halten. Personen, die kein Aufenthaltsrecht in Australien hätten, würden abgeschoben, fügte der Vizeaußenminister hinzu. Außerdem soll die Einreise von Angehörigen unterbunden werden, die Studierende begleiten. Die regierende Labour-Partei bestreitet, dass sie die Visa-Bestimmung als Reaktion auf den Anstieg des rechtspopulistischen Partei One Nation verschärft. Diese hat in diesem Jahr an Zustimmung gewonnen. Sie fordert eine drastische Reduzierung der Einwanderung und ist zu einer der beliebtesten Parteien des Landes geworden. Nestle ist in Russland unter Zwangsverwaltung gestellt worden. Wie die Tagesschau schreibt, hat Russlands Präsident Wladimir Putin das Russlandgeschäft des Schweizer Konzerns Nestle unter Zwangsverwaltung gestellt. Mit einem Dekret hat der Staat die Kontrolle und die Entscheidungsbefugnis über die lokalen Vermögenswerte und den Betrieb übernommen. Nestle prüft nun seine Optionen und will rechtliche Schritte einleiten. Trotz des Ukraine-Krieges hat der Lebensmittelriese seine Produktion in Russland fortgesetzt.
fortgesetzt. Das Unternehmen argumentierte stets mit der Versorgung der Bevölkerung durch lebenswichtige Güter. Nestle betreibt dort 6 Fabriken und beschäftigt rund 7.000 Mitarbeiter. Der Markt macht etwa 2% des Gesamtumsatzes des Konzerns aus. Nach Beginn des Krieges in der Ukraine hat Russland die Kontrolle über ausländische Vermögenswerte verschärft. Möglich ist das durch ein Dekret aus dem Jahr 2023. Dieses erlaubte Russland die Vermögenswerte aus Ländern, die von der Regierung als unfreundlich eingestuft werden, unter vorübergehender Verwaltung zu stellen. Ähnliche Schritte trafen zuvor bereits mehrere andere ausländische Unternehmen, die durch die Maßnahme großer Verluste erlitten und ihre Geschäfte in Russland verkauften. Das waren die Nachrichten für heute bei Radio Friesland. Ich wünsche allen Hörern ein gesegnetes Wochenende. Auf Wiederhören.

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1: Liebe Hörerinnen, liebe Hörer, herzlich willkommen zur Noche Alemana von Radio Transmundial. Mein Name ist Ernst Weichselberger und zusammen mit Deborah Wahl in der Produktion und Christian Arisala in der Tontechnik freue ich mich auf diese Sendung mit Ihnen. Wir hören heute gute Musik und die Fortsetzung des Gesprächs mit Franz Wimberger. Der Wimberger hat großen Erfolg gehabt in seinem Leben, doch dieses hat ihn in eine falsche Richtung gelockt. Wir haben in der letzten Sendung den Anfang seiner Geschichte gehört und heute geht es weiter. Schön, dass auch Sie mit dabei sind.

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0: Es gibt viele Menschen, die Gott erst in der schlimmsten Lage ihres Lebens finden und kennenlernen. Wir hören immer wieder von Menschen, denen Gott das Leben ganz und gar umgekrempelt hat. Wunder passieren, Drogensüchtige werden von heute auf morgen von ihrer Sucht frei, violente Kriminelle werden zu zärtlich liebenden Familienmenschen. Gott kann sehr direkt und dramatisch eingreifen. Manchmal aber tut er es nicht. Wenn eine Person einsieht, dass sie Gott braucht und ihr Leben verändern kann, kann es sein, dass Gott nicht übernatürlich eingreift. Es kann sein, dass diese Person über lange Zeit hart daran arbeiten muss, um von Süchten oder Verhaltensmustern frei zu werden oder um Beziehungen wieder aufzubauen und Vertrauen wiederherzustellen. Herr Franz Winberger hatte vielleicht nicht komplizierte Süchte und dann auch nicht ein dramatisches Ereignis, das ihm wieder auf die Beine hielt. Aber ein nagendes Gefühl brachte ihn dazu, ein Seminar zu besuchen. Und dort veränderte sich alles. Wir hören die Fortsetzung der Geschichte von Franz Winberger.
1: Herzlich willkommen, liebe Zuhörer. Das sagen Christoph Offermann in der Tontechnik und Rolf-Dieter Wiedenmann am Mikrofon. Mit Anfang 30 verwirklicht Franz Winberger seinen Traum von der eigenen Firma. Seine Geschäftsidee schlägt ein, sein Bauunternehmen wird immer erfolgreicher. Er baut ein größeres Haus, fährt luxuriöse Autos, macht teure Urlaube. Doch das alles reicht ihm nicht. Er beginnt, nächtelang durch Clubs und Bars zu ziehen und seine Frau zu betrügen. Er bekommt ernste gesundheitliche Probleme und große Schwierigkeiten in seiner Ehe. Franz Winberger ist heute mein Studiogast und wird mit mir über seine Lebensgeschichte und seine Erfahrungen sprechen.

0: Ralf-Dieter Wiedenmann mein Name, mein Studiogast, der Bauunternehmer Franz Wimberger. Franz Wimbergers Ehe hat Schaden genommen, sein ausschweifender Lebensstil war die Ursache. Wimberger trennt sich von seiner Frau und kündigt ihr auch den Job im Unternehmen. Ein halbes Jahr nach der Trennung bekommen sie eine Einladung zu einem christlichen Wochenendseminar. Franz Wimberger leitet diese Einladung auch an seine Frau weiter. Herr Wimberger, warum haben Sie diese Einladung weitergeleitet?
1: Weil ich gewusst habe, dass meine Frau unter diesen Umständen leidet, unter dem Zerbruch der Ehe. Und ich war damals vielleicht etwas stolz und war der Meinung, dass für sie das wichtiger wäre als für mich. Und ich habe sie ersucht, ob sie nicht da zu diesem Seminar, zu diesem Wochenende vor einem christlichen Unternehmer gehen könnte. Ich war mit 10 anderen Bauunternehmern auf einem anderen Wochenendseminar.
0: Und hatten eigentlich keine Lust, dahin zu gehen. Aber haben gedacht, für die Frau ist das gut. Ja. Da hat die mal eine Beschäftigung und es hilft ihr vielleicht ein bisschen. Wie hat denn Ihre Frau reagiert?
1: Ja, ursprünglich hat sie gehadert, ob sie da hinfahren sollte. Aber dann hat sie sich entschieden und ist dorthin gefahren.
0: Ja. Und irgendwie sind Sie dann doch nicht mit Ihren Bauunternehmerkollegen zusammen?
1: Sie ist hingefahren
0: gewesen,
1: die Frau, und es waren 35 Männer und sie war die einzige Frau. Sie war da etwas schockiert.
0: Okay.
1: Und ich bin dann am Samstag, habe ich das abgebrochen, dieses Seminar mit den Bauunternehmern, und bin aus Neugierde auch
0: dahin
1: hingefahren.
0: Um Ihre Frau ein bisschen zu stärken.
1: Aus Neugierde, ich wollte einfach schauen, was da los
0: war. Was da geboten war. Was war denn los?
1: Ja, es muss sagen, ich war während dem Vortrag, am Sonntag hat das ja noch gedauert, war ich etwas erbost, weil der Sprecher gesagt hat, dass Jesus Christus der Weg, die Wahrheit und das Leben ist. Und ich habe da aufgezeigt und habe gesagt, auf der Welt gibt es 7 Milliarden Menschen und da glauben vielleicht 1,5 bis 2 Milliarden an Jesus, dass der die Wahrheit ist. Was wäre mit den anderen 5 Milliarden Menschen? Wären die alle verloren? Und er hat sich nicht auf eine Diskussion eingelassen. Er hat nur gesagt, ja, das ist unsere Aufgabe, dass die anderen 5 Milliarden auch noch die Wahrheit erfahren, und hat einfach wieder weitergesprochen.
0: Warum sollte Ihre Frau dieses Seminar nutzen? Was haben Sie sich davon versprochen?
1: Ich habe den Eindruck gehabt, dass ihr das helfen würde, diese schwierige Zeit besser zurechtzukommen.
0: Sie waren voller Widerspruch gegen das, was dieser Redner gesagt hat. Aber es war dann doch so, dass im Verlauf des Seminars bei Ihnen eine Veränderung eingetreten ist.
1: Ja, am Ende hat der Sprecher, der christliche Unternehmer, gesagt, wenn jemand Probleme hat in seiner Gesundheit, in seiner Ehe oder im finanziellen Bereich im Unternehmen, dann kann er gerne noch hinauskommen auf ein persönliches Gespräch.
0: Und das haben Sie wahrgenommen?
1: Und alle sind aufgestanden und ich war der Einzige, der Erste eigentlich, der da rausgegangen ist zu den Sprecher. Und wie ich da draußen war, habe ich gesehen, dass die Traudi auch von der anderen Seite da hingekommen ist. Jetzt sind wir beide da vor ihm gestanden.
0: Und dann gab es ein Gespräch?
1: Da gab es ein Gespräch und da haben wir die drei wichtigsten Entscheidungen unseres Lebens getroffen. Die erste Entscheidung war, er hat uns gefragt, ob wir Jesus Christus im Glauben als unseren Erlöser in unser Leben annehmen wollen. Er hat uns ein kurzes Gebet, hat er gesprochen, ganz einfache Worte: Herr Jesus Christus, ich glaube, dass du der Sohn Gottes bist, bitte komm du jetzt in mein Herz und sei du der Herr in meinem Leben, so in etwa. Und ob wir dieses Gebet nachsprechen wollen, und wir haben wie durch ein Wunder beide diese Worte nachgesprochen. Das war die erste Entscheidung. Und dann hat er uns gefragt, als zweite Frage war, ob wir uns das vergeben wollen, was da in den Jahren davor an Verletzungen geschehen war, weil sie am Vorabend beisammen gesessen sind und da hat sie ihre Lebensgeschichte erzählt.
0: Also ihre Frau?
1: Meine Frau. Und da haben die ihr gesagt, du musst dem Franz das vergeben, was da alles geschehen ist in dieser Vergangenheit. Auch wenn ihr beide getrennt eure Wege in euer Leben geht, aber wenn du ihm nicht vergibst, dann ist es wie wenn du jeden Tag ein giftiges Wasser trinkst. Es wird dich krank machen, es wird dir schaden. Und sie hat da am Vorabend schon in dieser Männerrunde in einem Extrazimmer schon Vergebung ausgesprochen. Und das war die Vorbereitung eigentlich
0: für das, was da
1: Anschluss von diesem Seminar war. Und wir haben beide, weil für mich war es ja einfach, ihr zu vergeben, so haben wir beide als zweite Entscheidung uns gegenseitig für die Vergebung ausgesprochen. Das war das zweite, eigentlich ein Wunder, dass wir beide da bereit sein konnten und die Vergebung aussprechen.
0: Und was war das dritte?
1: Und das dritte war, er hat uns gefragt, ob wir im Glauben göttliche Heilung annehmen wollen. Er hat uns gesagt, er würde uns die Hände auflegen und würde beten um göttliche Heilung, dass Gott uns heilt. Und haben wir gedacht, was sollte das sein? Warum hat er das bis jetzt noch nicht gemacht? Warum habe ich so viele Schmerzen gelitten und jetzt auf einmal würde er mir helfen? Ich habe immer geglaubt, das ist eine Strafe von Gott für meinen Lebenswandel. Aber ich habe mir dann gedacht, hilft es nicht, so schadet es nicht und habe einfach es zugelassen. Beide haben es zugelassen, dass er uns die Hände aufgelegt hat und gebetet hat für uns um göttliche Heilung. Und dann sind wir hinaufgegangen, also in die Hotelhalle. Beide, alle Seminarteilnehmer sind weggefahren, nach Hause gefahren. Und wir haben da miteinander gesprochen in einem Eck, an einem Tisch. Ich habe nicht gewusst, in welchem Film als ich da war. Das war schon irgendwo eigenartig. Das war so überraschend, das Ganze. Aber was da wichtig war, wie ich da mit ihr beieinander gesessen bin. Es ist wie wenn etwas, ein Schleier vor meinen Augen gewichen wäre. Also ich habe die Traudi angeschaut und sehe, eigentlich ist das ja eine hübsche Frau. Ist mir da. Es ist wie wenn eine Verblendung von mir weggenommen worden würde durch diese Gebet und diese Entscheidung. Und wir haben dann, sie hat mir erzählt, was da an diesem Wochenende alles war, was sie da erzählt haben. Was sie da gelernt hat. Und wir sind im langen Gespräch zu dieser Entscheidung gekommen, dass wir uns noch eine einzige Chance geben. Und wenn es noch etwas ist, dann ist endgültig für ein für alle Mal gehen wir unseren eigenen Weg. Also wir haben trotz dieser sechsmonatigen Trennung haben wir uns noch einmal entschieden, dass wir noch einmal versuchen mit zusammen.
0: Okay.
1: Das war eigentlich die vierte Entscheidung und auch ein Wunder, weil ich habe Jahre gebraucht, dass ich losgekommen bin von meiner Frau und dass wir und dann haben wir uns noch einmal entschieden.
0: Kommt so ein Punkt, wo man sich ganz neu in den Blick bekommt. Ja. Kann Gott den Menschen auch in verfahrenen Situationen helfen? Wenn ja, wie macht er das? Um diese Fragen geht's im nächsten Interviewteil. Erstmal etwas Musik, liebe Zuhörer.

0: Mein Name Rolf-Dieter Wiedenmann. Mein Studiogast, der langjährige Bauunternehmer Franz Wimberger, der beruflich sehr erfolgreich war, aber privat stand er mit Familie und Ehe vor einem Scherbenhaufen. Herr Wimberger, wie kam es eigentlich, dass Sie sich dann entschieden haben, Ihrer Ehe nochmal eine Chance zu geben? Sie haben gerade schon gesagt, das war irgendwie ein Wunder. War das aus der Gesprächssituation mit Ihrer Frau heraus entstanden oder war das schon irgendwie so eine heilsame Wirkung von Gott her?
1: Ich glaube, dass dieses Wunder nur dadurch geschehen konnte, weil wir den Mut gehabt haben, uns zu entscheiden, Jesus Christus als unseren Erlöser anzunehmen und weil wir uns gegenseitig unsere Verletzungen vergeben haben. Wir haben gegenseitig Vergebung ausgesprochen. Ich glaube, dass das die Basis war, dass wir uns noch einmal neu das Vertrauen gegeben haben und noch einen allerletzten Versuch gemeinsam gestartet haben.
0: Wie hat denn dieser Versuch ganz konkret ausgesehen? Sind Sie zurückgezogen in die Wohnung? Was hatte das für Folgen?
1: Es war eine Entscheidung. Wir haben uns beide entschieden und wir sind ich bin nach Hause mitgefahren und wir haben den Kindern gesagt, dass wir uns nochmal von neuem entschieden haben, dass wir nochmal von vorne anfangen.
0: Wie haben die Kinder reagiert?
1: Die Kinder haben sich gefreut, weil die haben sehr gelitten darunter. Die Noten im Gymnasium sind schlechter geworden. Also es war für sie eine Erleichterung. Ja, es hat sich gefreut.
0: Wie hat sich denn ab jetzt Ihr Leben mit Ehefrau und Kindern abgespielt? Ist da was anders geworden?
1: Was wir vom ersten Tag an gemacht haben, das war auch eine ganz eine wichtige Entscheidung, was uns dieser Unternehmer gesagt hat, wir sollen beginnen, nach dem Frühstück gegenseitig die Hand geben und füreinander zu beten. Füreinander, um Gottes Schutz, um Gottes Führung, für die Familie, für die Mitarbeiter im Unternehmen. Also wir haben da bis zum heutigen Tag nach dem Frühstück gebetet. Das war die erste wichtige Entscheidung. Und die zweite wichtige Entscheidung, die wir dann getroffen haben, das war, dass wir begonnen haben, wir haben uns ein neues Testament gekauft. Wir haben begonnen, die regelmäßigen Abend oder am Wochenende in der Bibel zu lesen. Dieser christliche Unternehmer hat uns gesagt, hört auf, euch selbst zu verändern. Ich habe es bis heute nicht geschafft und ich würde es auch in der Zukunft nicht schaffen. Aber hört nie mehr auf, euer Denken mit dem Wort Gottes zu verändern und hört nie mehr auf, Gott zu bitten um seine Führung und Gott zu beten für alles, was vor euch liegt. Und das war, also unser Denken verändern, hat unser Herz verändert und das hat unsere Ehe und unser Leben verändert. Die längste Reise in der Welt, sage ich immer wieder, ist die Reise von unserem Kopf zu unserem Herzen. Also wenn wir durch das Wort Gottes unser Denken verändern, dann ist die Chance, dass sich auch Gott das Herz verändert und das war das, was unsere Rettung war.
0: Sie haben auch gelernt, in Ihrer Ehe anders miteinander zu reden. Ich habe in den Vorinformationen gelesen, Sie mussten lernen, Persönliches auch zu kommunizieren. Haben Sie das vorher nicht gemacht?
1: Wir haben gelernt, besser miteinander zu kommunizieren, aufeinander zu hören, gegenseitig aufeinander. Aber das war alles eine Folge von unseren Denken verändern, dass wir eines Tages, hat dann meine Frau noch im Frühstück gesagt, was ist los mit dir? Du bist nicht mehr so aggressiv. Also durch diese Veränderung, Denken verändern, durch das Lernen auch von Kommunizieren, von Kommunikation, was wir lernen mussten, hat sich unsere Kommunikation alles verändert. Und die Folge war dann, dass die Gefühle wieder langsam auch wieder besser geworden füreinander. Eine ganz wichtige Sache war, was uns dieses Ehepaar auch gesagt hat, ihr nehmt euch gegenseitig, erkennt, dass ihr gegenseitig ein Geschenk von Gott seid. Und das war für uns auch ein Schlüsselerlebnis. Ich habe immer geglaubt, dass ich noch vielleicht irgendeine andere Frau verdiene. Also, dass wir aus Dankbarkeit uns gegenseitig als Geschenk angenommen hat. Und das hat auch in uns dann etwas bewirkt. Solange ich diesen Trugschluss aufgesessen bin, ob das das Richtige war, die Zweifel, ob sie die richtige Frau von Gott für mein Leben ist, das war eigentlich so lange, war nicht wirkliche Veränderung. Erst als sie und sie mich wirklich dankbar angenommen haben, hat Gott was machen können und auf einmal ist die Liebe langsam wieder und die Gefühle wieder besser geworden füreinander und so hat sich was verändert.
0: Ja, viele Ehepaare oder Ehepartner machen sich ja auch gegenseitig immer Vorwürfe. Du musst dich ändern, ja. Du musst dich ändern und so ändert sich gar nichts.
1: Sie hat gebetet, dass sie sich verändert und ich habe gebetet, dass ich mich verändert, nicht dass sie sich verändert. Das war ganz eine wichtige Erkenntnis für uns zwei.
0: Nach Ihrer Hinwendung zu Christus haben Sie plötzlich den Wert und die Schönheit Ihrer Frau ganz neu in den Blick bekommen.
1: Übernatürlich, ja.
0: Hat das angehalten?
1: Es ist bis zum heutigen Tage, sind wir in der Liebe gewachsen. Wir sind beide fähig geworden, in der Liebe zu wandeln, was wir von uns aus nicht gekonnt hätten. Aber durch die Beziehung mit Gott hat er uns mehr und mehr liebevoller gemacht. Und es wird, ich glaube, dass wir nicht zu alt werden können, wo unsere Liebe noch, auch unsere Sexualität, umso länger wir verheiratet sind, so älter wir sind, umso intensiver, liebevoller ist die ganze Sexualität. Und das ist so eine Freude, das ist so eine Dankbarkeit an Gott. Und darum erzähle ich diese Geschichte möglichst vielen Menschen weiter, weil ich mich freue, dass viele Menschen auch diese Möglichkeit haben.
0: Sie waren ja ein kranker Mann. Wie ist denn die Entwicklung gewesen im Blick auf Ihre Krankheiten? Haben Sie da Gottes heilendes Eingreifen erlebt?
1: Es ist nicht von auf einmal, diese ganzen Symptome sind nicht verschwunden. Das erste war, ich bin vom Rauchen frei geworden. Das zweite, ich habe kaum mehr Alkohol getrunken. Ich habe den Alkohol auf fast reduziert. Und das dritte war, ich habe die Medikamente langsam, ich habe ein Foto gemacht, wie ich wieder eine Schachtel in den Mistkübel geworfen habe. Ich habe langsam die Medikamente von 4, 5 reduziert und dann zerschnitten die Tabletten, dass es nicht zu krass war, diese Absetzung. Aber es war ein Prozess über Monate. Antidepressiv war länger hinaus. Und das Hartnäckigste war die Augenentzündungen. Also linkes und rechtes Auge, wo ich wochenlang die trüb waren und auch die Depression. Das war eine harte Veränderung, aber ich bin drauf geblieben und ich bin total frei geworden, auch von der Depression. Ich bin von allen Symptomen geheilt, nur eine Versteifung in der Wirbelsäule ist noch zurück, aber ich glaube auch, dass diese Versteifung sich noch laufen lässt. Ich habe 20 Jahre keine Medikamente mehr braucht. Nur fallweise, wenn einmal eine Augenentzündung was war, wo im Laufe der Jahre fallweise mal was war. Aber jetzt schon viele Jahre auch alles total geheilt und total frei.
0: Sie haben der Esoterik den Abschied gegeben auf eine recht eindrucksvolle Art. Was haben Sie gemacht?
1: Ja, ich hätte das vorher nicht geglaubt, dass Jesus die Wahrheit ist, dass Jesus die Antwort ist auf alle Herausforderungen, alle Fragen unseres Lebens. Ich war total überrascht, wie ich selbst begonnen habe, im Neuen Testament in der Bibel zu lesen, was da für gute Dinge drinnen stehen. Ich war dort komplett überrascht und ich bin so dankbar, dass ich selbst, man braucht da nicht irgendeinen Magister oder Doktor, der anders auslegt. Also ich verstehe heute noch nicht alles, aber ich lese einfach immer wieder drinnen und immer mehr verstehe ich, das Evangelium. Es ist eigentlich nicht kompliziert, eigentlich ist es einfach.
0: Hat diese neue Beziehung zu Christus auf Ihre Arbeitshaltung im Unternehmen sich ausgewirkt? Haben Ihre Angestellten gemerkt, der Franz ist jetzt ein veränderter Mensch?
1: Ganz zu Beginn hätte ich Ihnen die Bibel um die Ohren geknallt. Ich habe Ihnen bei der Weihnachtsfeier die Tische voll mit Bibeln gelegt und christlichen Büchern. Der Betriebsrat hat mir gesagt, kauft ihr diese Bücher, gibt nicht für das nicht das Geld aus. Wir brauchen das nicht. War ich etwas traurig, aber ich habe dann was gelesen einmal. Lebe das Evangelium, wenn notwendig ist, dann rede darüber. Also wir, meine Frau und ich, wir haben uns entschieden, aufzuhören mit dieser ständigen Evangelisieren zu müssen, sondern wir haben, die haben Mitarbeiter haben gesehen, jetzt. Unser ja. Leben hat sich verändert und das hat viel lauter gesprochen, als wir, dass wir gesagt haben, auch für unsere Kinder, das ist eigentlich die größte Freude.
0: Sind Sie ein anderer Chef jetzt?
1: Ich bin vom patriarchalischen Chef verändert worden zu einem partnerschaftlichen Führungsstil. Wir haben also eine zweite Führungsebene im Unternehmen eingebaut. Also mitverantwortliche Führungskräfte haben wir hervorgebracht und es hat sich vieles zum Positiven verändert im Unternehmen.
0: Dankeschön. Franz Wimberger, liebe Zuhörer, erlebt, dass ihm Gott noch eine ganz neue Herausforderung vor die Füße legt. Was das für eine Herausforderung ist, darüber reden wir gleich nach der Musik.

0: Mein Name ist Rolf-Dieter Wiedenmann. Ich bin im Gespräch mit dem Bauunternehmer Franz Wimberger, der nach seiner Hinwendung zu Jesus Christus auch beruflich viele Veränderungen merken konnte, auch an seinem Führungsstil, und der noch auf eine ganz neue Herausforderung gestoßen ist. Ich würde ganz gerne einsteigen nochmal mit dieser Unternehmenskrise, die wir schon mal erlebt haben. Was war das für eine Krise? Da hat Geld gefehlt oder ist verloren gegangen?
1: Ja, wie ich schon erzählt habe, bin ich zuerst durch eine schwere Ehekrise hindurchgegangen, dann gesundheitlich durch mehrere Krankheiten, war die zweite Krise. Und in dieser Zeit ist bereits eine, obwohl ich von diesen Dingen frei wurde und geheilt wurde, aber es ist schon eine Unternehmenskrise in unserem Unternehmen gesteckt. Ich habe in der Zeit, wo ich noch im Nebel war, Fehlentscheidungen getroffen. Ich war ursprünglich Spezialist auf dem Einfamilienhausbau und ich habe dann mich entschieden, aus einem Stolz heraus auch Großbaustellen, Objektbaustellen jeder Art zu machen. Und es war in der Zeit, wo ein Einbruch gekommen ist in der Baubranche. Und es war in der Zeit, wo ich jemand aufgesessen bin, der mir größere Summen nicht bezahlt hat. Es sind in 2 bis 3 Jahren einige Dinge zusammengetroffen, wo ich 2 Millionen Euro verloren habe. Und wir hatten damals 5 Millionen Euro Schulden. Also das war eine ganz schwierige Zeit und ich bin mit dem Rücken an der Wand gestanden. Es war ein Wunder, dass die Hauptbank das Vertrauen nicht verloren hat, um uns weiter zu finanzieren und zu unterstützen.
0: Und ich nehme an, Sie waren jetzt auch in einer anderen Lage. Sie hatten ein anderes Fundament, Sie konnten beten.
1: Das ist richtig, das war das Wichtigste. Ich bin an den Punkt gekommen, dass wir eines Tages nach dem Frühstück, die Traudi, meine Frau und ich, gebetet haben zu Gott, dass wir mit unserer Weisheit nicht mehr weiterkommen, dass wir anstehen und nahe dran waren, zu resignieren und aufzugeben. Und nach diesem Morgengebet habe ich eine Idee bekommen, ich habe in meinem Privatbüro in der untersten Lade einen Marketing-Test gehabt, den habe ich dann ausgefüllt und da ist mir, habe ich an diese Firma habe ich diesen Test, an ein Beratungsunternehmen habe ich den gefaxt und der Chef ist gekommen und dann haben wir die Sache analysiert und wir sind drauf gekommen, dass wir nicht gut aufgestellt waren, dass es eine wesentliche strategische Veränderung bedarf, dann gäbe es die Chance, wir waren da 100 Mitarbeiter circa, es gäbe eine Chance, die Mitarbeiter waren gut, wir haben die besten Mitarbeiter der Region gehabt und dann sind wir zu der Entscheidung gekommen, dass wir eine strategische Veränderung machen und dann haben wir mit wichtigen Mitarbeitern haben wir diese Sache Vergangenheit aufgearbeitet. Wir haben ein strategisches Konzept gemacht, eine Vision niedergeschrieben, dass wir Marktführer, Dämmerführer in Haus und Wohnen werden. Wir haben uns spezialisiert auf Einfamilienhäuser.
0: Also zurückgekehrt auf die alte Stärke.
1: Auf unsere Stärke wieder zurückgekehrt, alles andere abgeschnitten, keine Ausschreibungen mehr, keine öffentlichen Bauten mehr, uns aus dem Preisdruck herausgezogen und haben innerhalb von 1 bis 2 Jahre hat sich das Ganze wieder auf eine Erfolgsspirale ist es wieder gekommen.
0: Sie sind da wieder auf die Beine gekommen. Herr Wimberger, Sie haben dann nochmal eine ganz neue Herausforderung angenommen, die die Menschen in Honduras betrifft. Wie kam das denn?
1: Ja, vor circa 20 Jahren ist eines Tages ein Innenarchitekt, ein ehemaliger Entwicklungshelfer, der lange Jahre in Südamerika, in Peru und dann in Honduras war. Und er hat mich gefragt, ob ich ihn unterstützen möchte da und ob ich mitkommen möchte, mal mir diesen Zustand in Lateinamerika ansehen möchte. Er hat mir Fotos gezeigt und das hat mich berührt. Und so habe ich mich sehr bald entschieden, dass ich dann mitfahre. Und wir haben in den 20 Jahren ca. 200 Dörfer, Wasserleitungen in den Bergdörfern, ärmsten, mit einem einheimischen Bauunternehmer gebaut. Sie haben von uns das Material, PVC-Rohre bekommen und sie haben selbst die Grabungsarbeiten gemacht und die Verlegungsarbeiten. Und einige Unternehmer aus der Region, aus unserem Raum, haben das auch unterstützt. Und so konnten wir in all den Jahren, wo der eigentlich der Hauptverantwortliche war, einen wichtigen Dienst machen.
0: Also Sie sorgen dafür, dass arme Menschen Wasser bekommen?
1: Also ist richtig, aber wir sind mehr, es hat uns mehr verändert, es hat unser Herz verändert. Wir haben einfach einmal, wenn wir mit diesen Menschen in den Dörfern in Kontakt ist, wo sie kilometerweit das Wasser tragen, die Kinder oder die Frauen, es war eine sehr, sehr gute Herzensveränderung für uns beiden. Wir sind eigentlich die Beschenkten gewesen dadurch, obwohl wir ihnen geholfen haben.
0: Ich habe gehört, es ist Ihnen am Anfang schwer gefallen. Warum?
1: Weil ich ja ein verhärtetes Herz hatte. Von einem Film oder von Bildern, das berührt uns absolut nicht mehr. Solange wir nicht in Kontakt kommen mit den Menschen der Not draußen in der Welt, geht das an uns vorbei.
0: Sind Sie denn jetzt regelmäßig in Honduras unterwegs?
1: Wir waren fast jedes Jahr, waren wir da so 2 Wochen, 10 Tage bis 2 Wochen.
0: Wie reagieren die Menschen dort auf Ihr Engagement?
1: Sie sind dankbar. Eine alte Frau von einem großen Dorf hat einmal gesagt, euch hat uns der Herrgott geschickt. Das hat mich sehr, sehr berührt.
0: In welcher Art hilft Ihnen heute Ihr christlicher Glaube, sich um die Bedürfnisse anderer Menschen zu kümmern?
1: Es gibt ein Sprichwort, es gibt nichts Gutes, außer man tut es. Also es ist wichtig, dass wir Gemeinschaft, eine Beziehung mit Gott haben, dass wir sein Wort lesen. Aber es ist, wie ich schon öfter gesagt habe, alles in unserem Leben ist eine Entscheidung. Und es ist eine Freude, wenn wir uns auch entscheiden können, auch ein bisschen, was Gott uns gibt. Ich weiß, dass heute das alles Gute, all der Erfolg, den wir erleben dürfen, ein Geschenk von Gott ist. Und daher ist es eine Freude auch, wenn man da etwas wieder zurückgibt. Und aus dem Grund unterstütze ich auch christliche Dienste, wo es irgendwo möglich ist, weil es eine Freude
0: macht. Geht der Franz Wimberger heute anders mit Geld um?
1: Ich gehe heute anders mit Geld um. Ein Beispiel, mein Auto ist jetzt 6 Jahre alt und ich werde da mindestens vielleicht noch zwei Jahre wahrscheinlich noch fahren damit. Und ich werde nicht ein kleineres Auto fahren. Es ist nur ein Beispiel. Also ich wohne in einem schönen Haus, es geht mir gut, aber alles das drüber, irgendwelchen Luxus- und 5-Sterne-Hotel, was ich früher genossen habe, muss ich eigentlich nicht mehr haben. Ich gehe mit Geld sorgsamer um, bewusster um. Und ich bin dankbar, dass ich von meinem Sohn, vom Unternehmen, dass ich jedes Jahr ein Budget zur Verfügung bekomme, wo ich irgendwelche Dienste in Europa oder auch woanders machen darf.
0: Der Sohn hat jetzt das Unternehmen übernommen.
1: Ja.
0: Da kommen wir gleich nochmal drauf. Jetzt erstmal ein musikalisches Zwischenspiel.

0: Wolf-Dieter Wiedenmann am Mikrofon, mein Gesprächspartner der Bauunternehmer Franz Wimberger. Als er mit seinem privaten Glück vor einem Scherbenhaufen stand, vertraute er sein Leben Jesus Christus an. Er konnte sich mit seiner Frau und seinen Kindern versöhnen, es gab einen Neubeginn. Herr Wimberger, ist das Streben nach Reichtum und Wohlstand eigentlich grundsätzlich problematisch? Wenn ja, warum?
1: Ich glaube, da bin ich fest überzeugt, dass das nicht problematisch ist. Das Wichtige aber daran ist, dass wir den Wohlstand des Unternehmens und den Reichtum nicht den ersten Platz in unserem Leben geben. Dass wir das nicht zu unserem Ersatzgott erheben, wie ich am Anfang schon gesagt habe, Geld und Macht. Sondern es ist total wichtig, dass wir Gott, Jesus Christus, den ersten Platz in unserem Leben geben. Und als zweites ist wichtig, dass wir der Ehefrau, ein Ehepartner und der Familie den zweiten Platz in unserem Leben geben. Und als dritten Platz Beruf, Berufung oder Unternehmen. Und wenn wir diese Reihenfolge schaffen, wenn wir das in unseren Herzen schaffen, dann sind wir auf einem guten Weg.
0: Sie haben 2013 Ihr Geschäft an Ihren Sohn übergeben. Wir hatten es gerade schon erwähnt. Was ist denn das für ein Gefühl für den Unternehmensgründer? War das jetzt schwer loszulassen?
1: Das war für mich nur dadurch möglich, weil ich viele Jahre vorher schon für mich vorbereitet habe für die neue Berufung, sobald ich das Unternehmen auf meinem Sohn übergeben kann, dass ich diese Berufung machen kann. Ansonsten, wie ich so manchen Unternehmer, den ich kenne, ist es schwer möglich, loszulassen und die Vertrauen und das Ganze zu übergeben, weil Menschen auch mit 60, 65 oder darüber noch eine Tätigkeit, eine wichtige Tätigkeit für ihr Leben brauchen.
0: Sie sind ja jetzt quasi im Ruhestand oder haben Sie noch Anteile an Arbeit im Unternehmen?
1: Es ist eher selten, dass mein Sohn mich für irgendetwas noch benötigt. Wir haben vorher schon darüber gesprochen. Er möchte diese Verantwortung gern übernehmen. Und es gibt ein Sprichwort, viele Köche verderben den Brei. Also ich bin dankbar, dass er dass ich ihm das Vertrauen geschenkt habe und dass er das besser macht, als ich das gemacht habe.
0: Hat er denn die Wertmaßstäbe vom Papa auch so ein bisschen übernommen?
1: Ich bin dankbar, dass er auch die Wertmaßstäbe übernommen hat und auch die zweite Führungsebene sich total identifizieren kann mit den Wertmaßstäben, die ich über diese zwei Jahrzehnte versucht habe zu leben und zu initiieren.
0: Macht und gestaltet er auch Dinge ein bisschen anders, als Sie es gemacht hätten?
1: Er geht einen etwas anderen Weg, aber ich wundere mich nur, wie er strikt mit hauptsächlich auf diesen Weg weitergeht, den wir gemeinsam gegangen sind.
0: Welche Grundsätze haben Sie ihm ans Herz gelegt?
1: Einer der wichtigsten Grundsätze, also wie ich schon gesagt habe, Gott den ersten Platz geben, zweiten die Familie und das dritten das Unternehmen. Und Vertrauen ist wesentlich. Vertrauen untereinander, zum Mitarbeiter untereinander und Vertrauen zu den Kunden oder umgekehrt. Und Vertrauen ist bei uns sehr, sehr groß geschrieben. Und ich glaube, dass das einer der wichtigsten Dinge ist, warum wir sehr erfolgreich sind.
0: Sie sind ja ein sehr rühriger Mensch. Das ist Ruhestand ist eigentlich nichts für Menschen, die rührig sind. Womit Richtig. Füllen Sie die Zeit heute gerne?
1: In der letzten Zeit habe ich meine Lebensgeschichte niedergeschrieben, die was ich in der nächsten Zeit veröffentlichen möchte. Und als zweites Ich werde nie müde mehr, meine Lebensgeschichte zu erzählen in Hotels. Es gibt christliche Geschäftsleute, also Geschäftsleute des Fohlen Evangeliums, die in den Hotels, die es gibt in 160 Ländern in der Welt, ist eine Laienbewegung, keine Kirche, wo wir in 160 Ländern in der Welt in circa 8000 Hotels und Restaurants während einem Abendessen einer Stunde, so wie ich jetzt meine Lebensgeschichte erzählt habe, so wird die Lebensgeschichte erzählt.
0: Und da werden Sie eingeladen.
1: Wäre ich eingeladen und ich bin dabei, solche Teams in Österreich auszubauen und auch dann noch in andere Länder. Und es ist einfach, ich bin, freue mich darüber, dass wir so viele Menschen schon, genauso wie ich diese Veränderung erfahren habe, auch so viele Menschen, dass wir das weitererzählen und dieselbe Veränderung, dieselbe Erfahrung machen.
0: Wenn Sie heute so auf Ihr Leben zurückschauen, was ist Ihr Fazit?
1: Wenn ich mein Leben zurückschaue, da ist mir eins, etwas Wichtiges bewusst, wo ich am dankbarsten bin, dass ich die Liebe von Gott Vater erfahren habe und dass ich möchte, dass die Menschen in der Welt ein richtiges Bild von Gott bekommen und dass die Menschen an der Welt eine lebendige Beziehung mit Gott haben. Und dass sie das haben können, bedarf es einfach einer Entscheidung, dass die Liebe Gottes ist für alle Menschen zur Verfügung, dass sie die Liebe Gottes erwidern. Durch eine Entscheidung, wie ich schon früher mal gesagt habe, dass die Menschen, so wie wir, eine Entscheidung treffen, ein paar Worte, ist die Chance, das Leben von einem jeden Menschen zu verändern. Ein paar Worte, Jesus Christus, komm in mein Herz und sei du jetzt der Herr in meinem Leben. Ich glaube, dass du der Sohn Gottes bist und ich danke dafür. Herr Jesus, ich danke dir, dass du all meine Schuld und Sünde ans Kreuz gedrungen hast, dass ich jetzt frei sein kann. Und Heiliger Geist, ich bitte auch dich, erfülle mich mit deiner Kraft und Power und ich danke dir dafür. Amen.
0: Und das reicht schon. Und Menschen kommen mit Gott in Kontakt und Gott fängt an, Menschen zu führen, zu leiten, genau, in ihrem Leben, so wie sie es ja auch erlebt haben. Wofür sind Sie in Ihrem Leben besonders dankbar?
1: Besonders dankbar bin ich, weil ich Heilung erfahren habe für all diese Symptome, weil Gott meine Ehe gerettet hat, Familie gerettet hat und weil ich auch lernen durfte, auch die Unternehmenskrise zu verändern. Ich bin dankbar, dass Gott in allen Dingen unseres Lebens, dass wir, wenn wir, können wir zu ihm kommen, weil ich erfahren habe und weiß, dass er jeden hilft, wenn er kommt und ihn bittet und sich helfen lässt.
0: Herr Wimberger, jetzt bedanken wir uns ganz herzlich für das Gespräch, für Ihre Aufrichtigkeit, dass Sie uns haben reinschauen lassen in Gottes Werkstatt in Ihrem Leben.
1: Danke ebenfalls.
0: Alles Gute und Gottes Segen.
1: Danke.

und habe jetzt gemerkt, dass das nicht gut ist. Ich bitte dich um Vergebung und möchte ab jetzt mit dir leben. Ich lege meine ganze Existenz in deine Hände und ich möchte mich in Zukunft von dir leiten und prägen lassen. Verändere du mein Leben, sodass es ein Leben nach deinem Herzen wird. Amen. Miriam Schaumburg hatte die redaktionelle Verantwortung für diese Sendung. Für die Musikauswahl verantwortlich war Markus Baum. In der Tontechnik war Christoph Offermann. Unter Mikrofon verabschiedet sich jetzt Rolf-Dieter Wiedenmann. Gott segne Sie.

Es ist jedes Mal wieder zum Staunen, wenn wir hören, wie Jesus Menschen verändert und verändern kann, wie er Familien zur Versöhnung bringt und einem aus der Not hilft. Wie Sie schon gehört haben, können auch Sie ein Leben mit Jesus führen und sich von ihm verändern lassen. Er meint es gut mit Ihnen, denn er hat sein Leben für einen jeden von uns gegeben, als wir noch Sünder waren. Welch große Gnade! Ich freue mich, dass Sie dabei waren bei dieser Sendung und erwarte Sie beim nächsten Mal. Auf Wiederhören, Ihr Ernst Weichselberger.

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